0: zu 1 den dritten Platz klauen. Stuttgart ist erstmal Vierter nach einem 3:1 Erfolg gegen Leverkusen. Zudem spielten Hoffenheim Bremen 1:0 und Augsburg Gladbach 3:1.
1: Vielen Dank an alle Mütter. Euch einen schönen

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1: In einem dänischen Krankenhaus spielt Nachbeben. Wie bei uns auch, herrscht dort Personalmangel. Mit der Folge,
2: dass wir heute Morgen keinen Hintergrunddienst in der Notaufnahme haben. Wer übernimmt das Telefon für ein paar Stunden? Okay.
3: Ist das nicht etwas viel? Stroke Unit und Notaufnahme?
4: Das geht schon.
1: Sagt Alex. Die junge Ärztin liebt ihren Beruf und natürlich ist ausgerechnet heute richtig viel los. Eine Mutter kommt gerade mit ihrem Sohn, der heftige Kopfschmerzen hat.
5: Es ist schon viel besser
4: als
5: gestern.
4: Lass dich doch erstmal von der Ärztin untersuchen, ja?
5: Ja.
4: Wie fühlst du dich?
5: Sehr gut.
4: Hast du irgendwas doppelt gesehen?
5: Nein.
4: Nein, gut. Jetzt zieh mich bitte einmal an. Bitte sieh mal ganz genau auf meine Nase.
5: Ja, schöne Nase.
1: Alex kann nichts finden und schickt Mutter und Sohn wieder nach Hause. Kurze Zeit später sind die beiden wieder
4: wir
1: da.
4: Wir müssen ihn scannen. Schnell. Wo bringen Sie ihn hin? Wir lassen ihn scannen, um herauszufinden, was mit ihm los ist.
6: Was fehlt ihm denn
4: nur? Er ist in den besten Händen.
6: Sie können jetzt nicht einfach gehen.
4: Ich bin wieder da, sobald ich was weiß.
1: Es zeigt sich, dass der junge Mann in Lebensgefahr schwebt. Alex ärgert sich darüber, dass sie ihm nicht helfen konnte.
4: Oliver hatte eine sehr schwere Hirnblutung. Er wird gerade auf die Intensivstation gebracht.
6: Warum keine Operation? Ist es nicht nötig?
4: Er liegt jetzt im Koma.
6: Ich hätte wissen müssen, dass etwas nicht stimmt.
4: Er wirkte frisch und war gut drauf.
6: Er ist mein Junge. So etwas spürt man. Kennen Sie das nicht?
4: Sie konnten es nicht wissen. Ich habe ja auch nichts gefunden.
1: Und das ist das Problem. Kollegen distanzieren sich von Alex und Olivers Eltern machen ihr Vorwürfe. Der toll gespielte Nachbeben ist ein beklemmender Film über die Not der Ärzte. Stefan Grundler, 98.6 Charivari, Kinoredaktion.

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1: Ich bin Helen Martin. Nach dem Stopp der 1.000-Euro-Prämie wollen Union und SPD über Entlastungen beraten. Kanzler Merz hat angekündigt, in der Koalition zu diskutieren, was den Bürgern noch helfen könne. Der Bundesrat hatte das Gesetz am Freitag gestoppt. Es hätte Arbeitgebern ermöglicht, eine steuerfreie Prämie zu zahlen. Am Dienstag dürfte das ganze Thema im Koalitionsausschuss sein. Nach dem Hunter-Virus-Ausbruch auf dem Kreuzfahrtschiff Hondius soll das Schiff in den frühen Morgenstunden an einem Hafen auf Teneriffa anlegen. Die Heimreise der Passagiere, unter denen auch Deutsche sind, ist gesichert. Die Rückflüge sind laut den spanischen Behörden bereits geplant. Zu Hause angekommen, müssen die Passagiere dann für 6 Wochen in Quarantäne. Seit dem Ausbruch des Hunter-Virus sind bisher 3 Menschen gestorben, darunter eine Frau aus Deutschland. Zehntausende Menschen und viele rot-weiß-grüne Flaggen. In Budapest wurde heute der neue ungarische Regierungschef Peter Mokyok gefeiert. Der ist heute vereidigt worden. Damit ist die 16-jährige Ära des Rechtspopulisten Viktor Orban offiziell vorbei. Mokyok hat den jubelnden Menschen zugerufen: Willkommen in einem freien und demokratischen Ungarn. Ein Bundestagsbauprojekt ist zu teuer. Deshalb wollen Bundestagspräsidentin Klöckner und Parlamentsvizepräsident Nuripur den Bau neuer Bürogebäude in Berlin-Mitte stoppen. Ziel sei es, Baukosten in Höhe von mindestens 600 Millionen Euro einzusparen. Klöckner sagte dem Spiegel, gerade bei knappen Kassen dürfe man keine teuren Erweiterungen des Parlaments vorantreiben, die man nicht zwingend brauche. Im Kampf um die Europapokalplätze und im Tabellenkeller der Fußball-Bundesliga bleibt es spannend. Am vorletzten Spieltag hat der FC Bayern einen knappen Sieg in Wolfsburg gefeiert. Leipzig löst das Champions-League-Ticket. Justin Hamm berichtet.
2: Nach dem Champions-League-Aus sorgte Michael Olise mit einem Traumtor für den Münchner Sieg. Wolfsburg spielt jetzt im direkten Duell auf St. Pauli um den Relegationsplatz. Leipzig fügte nämlich St. Pauli

0: Eine Niederlage zu und machte durch das 2:1 den dritten Platz klar. Stuttgart ist erstmal Vierter nach einem 3:1 Erfolg gegen Leverkusen. Zudem spielten Hoffenheim Bremen 1:0 und Augsburg Gladbach 3:1.
1: Vielen Dank an alle Mütter. Euch einen schönen

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1: Ich bin Helen Martin. In wenigen Stunden soll das Kreuzfahrtschiff, auf dem es mehrere Hantavirusfälle gegeben hat, vor Teneriffa anlegen. Die Passagiere werden dann in speziellen Fahrzeugen zum Flughafen gebracht und von dort fliegen sie in ihre Heimatländer. Auch Deutsche sind unter den Betroffenen. Bislang sind 3 Passagiere des Schiffs an den Folgen des Hantavirus gestorben. Heute ist der Erdüberlastungstag. Das heißt, heute hat Deutschland alle erneuerbaren Ressourcen verbraucht, die eigentlich für das ganze Jahr reichen sollten. Laut dem Bund für Umwelt und Naturschutz sind die Hauptverursacher energieintensive Industrien, der Gebäudesektor, der Straßenverkehr und die Tierhaltung. Würden alle Menschen so wirtschaften wie in Deutschland, bräuchte man 3 Planeten, so der BUND. Der Deutsche Landkreistag fordert eine Anschlusslösung für den Tankrabatt, der Ende Juni ausläuft. DLT-Präsident Brötel hat der Neuen Osnabrücker Zeitung gesagt, die Bundesregierung müsse jetzt überlegen, wie Betroffene auch im Sommer entlastet werden können. Sein Argument: Hohe Spritpreise würden Menschen auf dem Land besonders hart treffen, weil die Wege zum Arbeitsplatz dort deutlich weiter sind. Gesundheitsministerin Waken hatte in der Rheinischen Post vor einer milliardenschweren Finanzlücke bei den Pflegekassen gewarnt. Der Vorsitzende der Deutschen Stiftung Patientenschutz, Brüsch, hat diese Aussage im ZDF kritisiert und der Bundesregierung eine Mitschuld gegeben.
2: Schließlich ist sie verantwortlich für immerhin 9 Milliarden Euro Defizit. Die 9 Milliarden Euro setzen sich zusammen aus immerhin 6 Milliarden Euro aus Krediten der Corona-Zeit. Darüber hinaus muss auch die Bundesregierung die Rentenversicherungsleistungen für pflegende Angehörige übernehmen.
1: Bis Mitte Mai will Waken Vorschläge für eine Pflegereform vorlegen, um die Finanznot der Kassen zu lindern. Im Abendspiel der Fußball-Bundesliga hat der FC Bayern trotz des ersten verschossenen Bundesliga-Elfmeters von Harry Kane bei Wolfsburg mit 1:0 gewonnen. Zuvor hatte sich Leipzig das Ticket für die Champions League geholt mit einem 2:1-Sieg gegen St. Pauli. Außerdem spielten Hoffenheim-Bremen 1:0, Augsburg-München-Gladbach 3:1 und Stuttgart-Leverkusen ebenfalls 3:1.
0: Vielen Dank an alle Mütter. Euch einen schönen Tag.

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1: Ich werde der Schlinge des Henkers entkommen.
2: Der Kriegsverbrecher Hermann Göring geht in Nürnberg zuversichtlich seinem Prozess entgegen. Er hat sich selbst den Amerikanern gestellt und deshalb steht in einer regnerischen Nacht ein Soldat bei Richter Jackson vor der Tür.
3: Sie haben Hermann Göring gefangen genommen.
4: Oh, in Österreich.
3: Und was haben Sie mit ihm vor?
4: Das ist wohl die entscheidende Frage. Kann ich reinkommen?
3: Nein.
4: Aber es regnet.
3: Das sehe ich auch. Sie erschießen ihn, nicht wahr?
4: Nicht, dass ich wüsste.
3: Aber das war es doch, was Sie die ganze Zeit mit ihm vorhatten.
4: Yes.
3: Churchill und Roosevelt haben den Befehl selbst unterschrieben.
4: Und Sie waren immer dagegen.
3: Ich bin Richter im Supreme Court. Ich halte nichts davon, jemanden ohne Gerichtsverfahren hinzurichten.
4: Deshalb bin ich hier, um mit Ihnen zu reden.
2: Richter Jackson will die Nazi-Verbrecher vor ein internationales Tribunal stellen. Sein Hauptziel ist Hermann Göring. Um an ihn heranzukommen, will er die Hilfe des Militärpsychiaters Kelly.
5: Sie haben mich hierher geholt wegen Göring.
6: Ich werde Hermann Göring in den Zeugenstand rufen und er wird der Welt erzählen, was er getan hat, damit so etwas nie wieder passieren kann. Dieser Krieg endet in einem Gerichtssaal.
5: Mit Göring.
6: Er ist jetzt das Gesicht der Nazis. Wenn er fällt, fallen sie alle. Werden Sie mir helfen?
2: Ja, das wird er. Kelly arbeitet sich in die Verbrechen der Nazis und die Psyche Görings ein. Und dann ist es soweit, die beiden treffen aufeinander.
7: Was haben Sie über mich rausgefunden?
8: Ehrlich gesagt, dass Sie sehr intelligent sind.
7: Das hätte ich Ihnen aber auch sagen können.
8: Und dass Sie ein Narzisst sind. Mit einer ausgeprägten und aggressiven Fantasiewelt, mit einem starken Ehrgeiz und dem Drang, die Welt, wie Sie sie vorfinden, Ihrem eigenen Denkmuster zu unterwerfen.
7: Und davon wurden Sie wirklich überrascht?
2: Die Oscar-Preisträger Rami Malek und Russell Crowe zeigen Schauspielkunst auf höchstem Niveau. Für uns Franken hat der stark gemachte Nürnberg nur einen Nachteil. Trotz seines Namens wurde das Geschichtsdrama nicht hier gedreht, sondern in Budapest. Stefan Grundler, 98.6 Charivari, Kinoredaktion.

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1: Ich bin Helen Martin. In wenigen Stunden soll das Kreuzfahrtschiff, auf dem es mehrere Hantavirusfälle gegeben hat, vor Teneriffa anlegen. Die Passagiere werden dann in speziellen Fahrzeugen zum Flughafen gebracht und von dort fliegen sie in ihre Heimatländer. Auch Deutsche sind unter den Betroffenen. Bislang sind 3 Passagiere des Schiffs an den Folgen des Hantavirus gestorben. Heute ist der Erdüberlastungstag. Das heißt, heute hat Deutschland alle erneuerbaren Ressourcen verbraucht, die eigentlich für das ganze Jahr reichen sollten. Laut dem Bund für Umwelt und Naturschutz sind die Hauptverursacher energieintensive Industrien, der Gebäudesektor, der Straßenverkehr und die Tierhaltung. Würden alle Menschen so wirtschaften wie in Deutschland, bräuchte man 3 Planeten, so der BUND. Der Deutsche Landkreistag fordert eine Anschlusslösung für den Tankrabatt, der Ende Juni ausläuft. DLT-Präsident Brötel hat der Neuen Osnabrücker Zeitung gesagt, die Bundesregierung müsse jetzt überlegen, wie Betroffene auch im Sommer entlastet werden können. Sein Argument: Hohe Spritpreise würden Menschen auf dem Land besonders hart treffen, weil die Wege zum Arbeitsplatz dort deutlich weiter sind. Gesundheitsministerin Wagen hatte in der Rheinischen Post vor einer milliardenschweren Finanzlücke bei den Pflegekassen gewarnt. Der Vorsitzende der Deutschen Stiftung Patientenschutz, Brüsch, hat diese Aussage im ZDF kritisiert und der Bundesregierung eine Mitschuld gegeben.
2: Schließlich ist sie verantwortlich für immerhin 9 Milliarden Euro Defizit. Die 9 Milliarden Euro setzen sich zusammen aus immerhin 6 Milliarden Euro aus Krediten der Corona-Zeit. Darüber hinaus muss auch die Bundesregierung die Rentenversicherungsleistungen für pflegende Angehörige übernehmen.
1: Bis Mitte Mai will Wagen Vorschläge für eine Pflegereform vorlegen, um die Finanznot der Kassen zu lindern. Im Abendspiel der Fußball-Bundesliga hat der FC Bayern trotz des ersten verschossenen Bundesliga-Elfmeters von Harry Kane bei Wolfsburg mit 1:0 gewonnen. Zuvor hatte sich Leipzig das Ticket für die Champions League geholt mit einem 2:1-Sieg gegen St. Pauli. Außerdem spielten Hoffenheim-Bremen 1:0, Augsburg-Mönchengladbach 3:1 und Stuttgart-Leverkusen ebenfalls 3:1.
0: Vielen Dank an alle Mütter. Euch einen schönen

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2: Ich bin Helen Martin. Deutschland lebt ab heute rechnerisch auf Pump, zumindest wenn es um natürliche Ressourcen geht. Laut dem Bund für Umwelt und Naturschutz sind bereits alle Rohstoffe verbraucht, die eigentlich für das gesamte Jahr reichen müssten. Mehr dazu von Sojita Sovali.
3: Vor allem unser hoher Energieverbrauch ist das Problem, sagt der Umweltverband. Also Kohle, Öl und Gas, aber auch viel Verkehr, Industrie und Massentierhaltung. Heißt konkret, wenn alle Menschen weltweit so leben würden wie wir in Deutschland, bräuchten wir gleich drei Erden. Der BUND warnt deshalb, dass unser Lebensstil auf Dauer nicht funktioniert und fordert schnelleres Handeln beim Klimaschutz.
2: Für die Passagiere auf dem Kreuzfahrtschiff, auf dem das Hunter-Virus ausgebrochen war, endet eine 40 Tage lange Odyssee. Das Schiff soll am frühen Morgen vor Teneriffa anlegen. Die Menschen werden unter strengen Quarantänemaßnahmen direkt zum Flughafen gebracht und in ihre Heimatländer ausgeflogen. Auch 6 Deutsche sind an Bord. 3 Menschen waren während der Reise an den Folgen des Hunter-Virus gestorben. Noch bis Ende Juni gilt der Tankrabatt, doch was kommt dann? Der Deutsche Landkreistag fordert eine schnelle Anschlusslösung. DLT-Präsident Brötel hat der Neuen Osnabrücker Zeitung gesagt, die Regierung müsse jetzt überlegen, wie Betroffene auch im Sommer entlastet werden können. Weitere Hilfe sei für viele Menschen in ländlichen Räumen existenziell, weil dort die Wege zum Arbeitsplatz deutlich weiter sind. EU-Kommissionspräsidentin von der Leyen hat dem neuen ungarischen Ministerpräsidenten Modyar zum Amtsantritt gratuliert. Die Hoffnung und das Versprechen eines neuen Aufbruchs in Ungarn seien ein starkes Signal in schwierigen Zeiten, so von der Leyen auf der Plattform X. Modyar war gestern vereidigt worden. Er will gegen Korruption vorgehen und die Beziehungen zur EU verbessern. Nach dem Aus in der Champions League haben die Fußballer des FC Bayern ihr letztes Auswärtsspiel der Bundesliga-Saison gewonnen. In Wolfsburg feierten die Münchner einen knappen 1:0-Sieg. Zuvor sicherte sich Leipzig mit einem 2:1-Sieg über St. Pauli das Champions League-Ticket. Zudem spielten Stuttgart-Leverkusen 3:1, Augsburg-Gladbach ebenfalls 3:1 und Hoffenheim-Bremen 1:0. Und in der zweiten Liga feierte am Abend Nürnberg einen 3:0-Sieg über Schalke.
0: Vielen Dank an alle Mütter. Euch einen schönen

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1: Zwei neue Filme in unseren fränkischen Kinos bieten entweder Action oder Gänsehaut. Vorhang auf für Mortal Kombat 2 und Whistle. Die Schülerin Chris findet in Whistle eine Art Pfeife. Weil sie damit nichts anfangen kann, zeigt sie den Fund ihren Lehrer.
2: Ich hab's in meinem Spind gefunden.
3: Sieht für mich aus wie ein Musikinstrument. Also das ist definitiv den frühen Maya zuzuordnen. Aber der Rest, ich meine, wer weiß, vielleicht den Olmeken.
2: Können Sie was davon übersetzen?
3: Wer weiß, ich werf mal einen Blick drauf.
1: Eine große Hilfe ist der Lehrer aber auch nicht. Chris macht sich auf die Suche nach der Herkunft der Pfeife und findet bald eine Frau, die sich mit sowas auskennt.
4: Sie hat mir meinen Enkel genommen, meine Tochter. Und sie wird noch mehr Leben nehmen.
2: Uns wurde gesagt, die Inschrift bitte.

0: bedeutet. Die Toten heraufbeschwören.
1: Nicht ganz. Die Inschrift bedeutet, beschwöre deinen Tod herauf.
2: Und schon geht's los. Ein Schüler nach dem anderen stirbt wegen der Pfeife. Für Grusel- und Horrorfans bietet Whistle in Sachen Handlung wenig Überraschendes, dafür aber ziemlich abgefahrene Arten zum Sterben. 5 Jahre nach dem ersten Kinoauftritt gibt es jetzt Mortal Kombat 2. Wie in der erfolgreichen Videospielreihe tobt auch im Film ein tödlicher Kampf zwischen rivalisierenden Gruppierungen. In die wird der Schauspieler Johnny Cage hineingezogen.
3: Wo zur Hölle bin ich? Johnny Cage, du wurdest für den Kampf auserwählt.
4: Das ist ein Kampfturnier bis zum Tod. Es heißt Mortal Kombat.
5: Ich bin kein Champion. Ich habe keine Transformers-Arme. Ich bin einfach nur sehr hübsch. Ich bin Schauspieler.
2: Das hilft ihm aber auch nichts. Gespielt wird der Held wider Willen von The Boy-Star Carl Urban. Und wie schon im ersten Teil, gibt es auch in Mortal Kombat 2 den aus Nürnberg stammenden Max Huang zu sehen. Stefan Grundler, 98.6 Charivari, Kinoredaktion.

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1: Ich bin Helen Martin. Deutschland lebt ab heute rechnerisch auf Pump, zumindest wenn es um natürliche Ressourcen geht. Laut dem Bund für Umwelt- und Naturschutz sind bereits alle Rohstoffe verbraucht, die eigentlich für das gesamte Jahr reichen müssten. Mehr dazu von Zoe Tassovali.
2: Vor allem unser hoher Energieverbrauch ist das Problem, sagt der Umweltverband. Also Kohle, Öl und Gas, aber auch viel Verkehr, Industrie und Massentierhaltung. Heißt konkret, wenn alle Menschen weltweit so leben würden wie wir in Deutschland, bräuchten wir gleich drei Erden. Der BUND warnt deshalb, dass unser Lebensstil auf Dauer nicht funktioniert und fordert schnelleres Handeln beim Klimaschutz.
1: Für die Passagiere auf dem Kreuzfahrtschiff, auf dem das Hunter-Virus ausgebrochen war, endet eine 40 Tage lange Odyssee. Das Schiff soll am frühen Morgen vor Teneriffa anlegen. Die Menschen werden unter strengen Quarantänemaßnahmen direkt zum Flughafen gebracht und in ihre Heimatländer ausgeflogen. Auch 6 Deutsche sind an Bord. 3 Menschen waren während der Reise an den Folgen des Hunter-Virus gestorben. Noch bis Ende Juni gilt der Tankrabatt, doch was kommt dann? Der Deutsche Landkreistag fordert eine schnelle Anschlusslösung. DLT-Präsident Brötel hat der Neuen Osnabrücker Zeitung gesagt, die Regierung müsse jetzt überlegen, wie Betroffene auch im Sommer entlastet werden können. Weitere Hilfe sei für viele Menschen in ländlichen Räumen existenziell, weil dort die Wege zum Arbeitsplatz deutlich weiter sind. EU-Kommissionspräsidentin von der Leyen hat dem neuen ungarischen Ministerpräsidenten Modyar zum Amtsantritt gratuliert. Die Hoffnung und das Versprechen eines neuen Aufbruchs in Ungarn seien ein starkes Signal in schwierigen Zeiten, so von der Leyen auf der Plattform X. Modyar war gestern vereidigt worden. Er will gegen Korruption vorgehen und die Beziehungen zur EU verbessern. Nach dem Aus in der Champions League haben die Fußballer des FC Bayern ihr letztes Auswärtsspiel der Bundesliga-Saison gewonnen. In Wolfsburg feierten die Münchner einen knappen 1:0-Sieg. Zuvor sicherte sich Leipzig mit einem 2:1-Sieg über St. Pauli das Champions League-Ticket. Zudem spielten Stuttgart-Leverkusen 3:1, Augsburg-Gladbach ebenfalls 3:1 und Hoffenheim-Bremen 1:0. Und in der zweiten Liga feierte am Abend Nürnberg einen 3:0-Sieg über Schalke.
0: Vielen Dank an alle Mütter. Euch einen schönen Tag.

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1: Ich bin Helen Martin. Guten Morgen. Jetzt am Morgen soll das Kreuzfahrtschiff, auf dem es mehrere Hantavirusfälle gegeben hat, vor Teneriffa anlegen. Die Passagiere werden dann in speziellen Fahrzeugen zum Flughafen gebracht und von dort fliegen sie in ihre Heimatländer. Auch Deutsche sind unter den Betroffenen. Bislang sind 3 Passagiere des Schiffs an den Folgen des Hantavirus gestorben. Heute ist der Erdüberlastungstag. Das heißt, heute hat Deutschland alle erneuerbaren Ressourcen verbraucht, die eigentlich für das ganze Jahr reichen sollten. Laut dem Bund für Umwelt und Naturschutz sind die Hauptverursacher energieintensive Industrien, der Gebäudesektor, der Straßenverkehr und die Tierhaltung. Würden alle Menschen so wirtschaften wie in Deutschland, bräuchte man 3 Planeten, so der BUND. Der Deutsche Landkreistag fordert eine Anschlusslösung für den Tankrabatt, der Ende Juni ausläuft. DLT-Präsident Brötel hat der Neuen Osnabrücker Zeitung gesagt, die Bundesregierung müsse jetzt überlegen, wie Betroffene auch im Sommer entlastet werden können. Sein Argument, hohe Spritpreise würden Menschen auf dem Land besonders hart treffen, weil die Wege zum Arbeitsplatz dort deutlich weiter sind. Der Sozialverband VDK hat die geplante Teilkrankschreibung kritisiert. VDK-Präsidentin Bentele hat dem Portal web.de News gesagt, sie befürchte einen hohen Rechtfertigungsdruck für kranke Arbeitnehmer. Dabei müsse man Bedingungen schaffen, unter denen Menschen gerne zur Arbeit gehen. Die Gesundheitsreform des Bundeskabinetts sieht vor, dass Beschäftigte bei längeren Krankheiten mit 25, 50 oder 75% ihrer Arbeitszeit arbeiten können. Im Kampf um die Europapokalplätze und im Tabellenkeller der Fußball-Bundesliga bleibt es spannend. Am vorletzten Spieltag hat der FC Bayern einen knappen Sieg in Wolfsburg gefeiert. Leipzig löst das Champions-League-Ticket. Justin Hamm berichtet.
2: Nach dem Champions-League-Aus sorgte Michael Olise mit einem Traumtor für den Münchner Sieg. Wolfsburg spielt jetzt im direkten Duell auf St. Pauli um den Relegationsplatz. Leipzig fügte nämlich St. Pauli eine Niederlage zu und machte durch das 2:1 den dritten Platz klar. Stuttgart ist erstmal Vierter nach einem 3:1-Erfolg gegen Leverkusen. Zudem spielten Hoffenheim-Bremen 1:0 und Augsburg-Gladbach 3:1.
0: Vielen Dank an alle Mütter. Euch einen schönen Morgen.

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1: In einem dänischen Krankenhaus spielt Nachbeben. Wie bei uns auch, herrscht dort Personalmangel. Mit der Folge,
2: dass wir heute Morgen keinen Hintergrunddienst in der Notaufnahme haben. Wer übernimmt das Telefon für ein paar Stunden? Okay.
3: Ist das nicht etwas viel? Stroke Unit und Notaufnahme?
4: Das geht schon.
1: Sagt Alex. Die junge Ärztin liebt ihren Beruf und natürlich ist ausgerechnet heute richtig viel los. Eine Mutter kommt gerade mit ihrem Sohn, der heftige Kopfschmerzen hat.
5: Es ist schon viel besser als gestern.
4: Lass dich doch erst mal von der Ärztin untersuchen, ja?
5: Ja.
4: Wie fühlst du dich?
5: Sehr gut.
4: Hast du irgendwas doppelt gesehen?
5: Nein.
4: Nein, gut. Jetzt sieh mich bitte einmal an. Bitte sieh mal ganz genau auf meine Nase.
5: Ja, schöne Nase.
1: Alex kann nichts finden und schickt Mutter und Sohn wieder nach Hause. Kurze Zeit später sind die beiden wieder da.
6: Wir müssen ihn scannen. Schnell. Wo bringen Sie ihn hin?
4: Wir lassen ihn scannen, um herauszufinden, was mit ihm los ist.
6: Was fehlt ihm denn
4: nur? Er ist in den besten Händen.
6: Sie können jetzt nicht einfach gehen.
4: Ich bin wieder da, sobald ich was weiß.
1: Es zeigt sich, dass der junge Mann in Lebensgefahr schwebt. Alex ärgert sich darüber, dass sie ihm nicht helfen konnte.
4: Oliver hatte eine sehr schwere Hirnblutung. Er wird gerade auf die Intensivstation gebracht.
6: Warum keine Operation? Ist es nicht nötig?
4: Er liegt jetzt im Koma.
6: Ich hätte wissen müssen, dass etwas nicht stimmt.
4: Er wirkte frisch und war gut drauf.
6: Er ist mein Junge. So etwas spürt man. Kennen Sie das nicht?
4: Sie konnten es nicht wissen. Ich habe ja auch nichts gefunden.
1: Und das ist das Problem. Kollegen distanzieren sich von Alex und Olivers Eltern machen ihr Vorwürfe. Der toll gespielte Nachbeben ist ein beklemmender Film über die Not der Ärzte. Stefan Grundler, 98.6 Charivari, Kinoredaktion.

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1: Ich bin Helen Martin. Guten Morgen. Jetzt am Morgen soll das Kreuzfahrtschiff, auf dem es mehrere Hunter-Virus-Fälle gegeben hat, vor Teneriffa anlegen. Die Passagiere werden dann in speziellen Fahrzeugen zum Flughafen gebracht und von dort fliegen sie in ihre Heimatländer. Auch Deutsche sind unter den Betroffenen. Bislang sind 3 Passagiere des Schiffs an den Folgen des Hunter-Virus gestorben. Heute ist der Erdüberlastungstag. Das heißt, heute hat Deutschland alle erneuerbaren Ressourcen verbraucht, die eigentlich für das ganze Jahr reichen sollten. Laut dem Bund für Umwelt und Naturschutz sind die Hauptverursacher energieintensive Industrien, der Gebäudesektor, der Straßenverkehr und die Tierhaltung. Würden alle Menschen so wirtschaften wie in Deutschland, bräuchte man 3 Planeten, so der BUND. Der Deutsche Landkreistag fordert eine Anschlusslösung für den Tankrabatt, der Ende Juni ausläuft. DLT-Präsident Brötel hat der Neuen Osnabrücker Zeitung gesagt, die Bundesregierung müsse jetzt überlegen, wie Betroffene auch im Sommer entlastet werden können. Sein Argument: Hohe Spritpreise würden Menschen auf dem Land besonders hart treffen, weil die Wege zum Arbeitsplatz dort deutlich weiter sind. Der Sozialverband VDK hat die geplante Teilkrankschreibung kritisiert. VDK-Präsidentin Bentele hat dem Portal web.de News gesagt, sie befürchte einen hohen Rechtfertigungsdruck für kranke Arbeitnehmer. Dabei müsse man Bedingungen schaffen, unter denen Menschen gerne zur Arbeit gehen. Die Gesundheitsreform des Bundeskabinetts sieht vor, dass Beschäftigte bei längeren Krankheiten mit 25, 50 oder 75% ihrer Arbeitszeit arbeiten können. Im Kampf um die Europapokalplätze und im Tabellenkeller der Fußball-Bundesliga bleibt es spannend. Am vorletzten Spieltag hat der FC Bayern einen knappen Sieg in Wolfsburg gefeiert. Leipzig löst das Champions-League-Ticket. Justin Hamm berichtet.
2: Nach dem Champions-League-Aus sorgte Michael Olise mit einem Traumtor für den Münchner Sieg. Wolfsburg spielt jetzt im direkten Duell auf St. Pauli um den Relegationsplatz. Leipzig fügte nämlich St. Pauli eine Niederlage zu und machte durch das 2:1 den dritten Platz klar. Stuttgart ist erstmal Vierter nach einem 3:1-Erfolg gegen Leverkusen. Zudem spielten Hoffenheim Bremen 1:0 und Augsburg-Gladbach 3:1.
0: Vielen Dank an alle Mütter. Euch einen schönen

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1: Ich bin Stefan Schütz, guten Morgen. Deutschland lebt ab heute rechnerisch auf Pump, zumindest wenn es um natürliche Ressourcen geht. Laut dem Bund für Umwelt und Naturschutz sind bereits alle Rohstoffe verbraucht, die eigentlich für das gesamte Jahr reichen müssten. Mehr dazu von Zoe Tasoval.
2: Vor allem unser hoher Energieverbrauch ist das Problem, sagt der Umweltverband. Also Kohle, Öl und Gas, aber auch viel Verkehr, Industrie und Massentierhaltung. Heißt konkret, wenn alle Menschen weltweit so leben würden wie wir in Deutschland, bräuchten wir gleich 3 Erden. Der BUND warnt deshalb, dass unser Lebensstil auf Dauer nicht funktioniert und fordert schnelleres Handeln beim Klimaschutz.
1: Für die Passagiere auf dem Kreuzfahrtschiff, auf dem das Hunter-Virus ausgebrochen war, endet eine 40 Tage lange Odyssee. Das Schiff soll am Morgen vor Teneriffa anlegen. Die Menschen werden unter strengen Quarantänemaßnahmen direkt zum Flughafen gebracht und in ihre Heimatländer ausgeflogen. Auch 6 Deutsche sind an Bord. 3 Menschen waren während der Reise an den Folgen des Hunter-Virus gestorben. Noch bis Ende Juni gilt der Tankrabatt, doch was kommt dann? Der Deutsche Landkreistag fordert eine schnelle Anschlusslösung. DLT-Präsident Brötel hat der Neuen Osnabrücker Zeitung gesagt, die Regierung müsse jetzt überlegen, wie Betroffene auch im Sommer entlastet werden können. Weitere Hilfe sei für viele Menschen in ländlichen Räumen existenziell, weil dort die Wege zum Arbeitsplatz deutlich weiter sind. Laien vertrauen künstlicher Intelligenz zu stark, Fachleute oft zu wenig. Das ist das Ergebnis einer Studie der Uni Hohenheim. Die Forscher haben untersucht, wie Menschen KI-Empfehlungen bewerten. Laien würden oft unterschätzen, wie stark KI ihre Meinung beeinflusst, heißt es in der Studie. Fachleute wie Mediziner seien dagegen zu skeptisch, obwohl KI zum Beispiel bei Röntgenbildern meist besser sei als der Mensch. Nach dem Aus in der Champions League haben die Fußballer des FC Bayern ihr letztes Auswärtsspiel der Bundesliga-Saison gewonnen. In Wolfsburg feierten die Münchner einen 1:0-Sieg. Zuvor sicherte sich Leipzig mit einem 2:1 über St. Pauli das Champions League-Ticket. Zudem spielten Stuttgart-Leverkusen 3:1, Augsburg-Gladbach 3:1 und Hoffenheim-Bremen 1:0. Und in der zweiten Liga feierte Nürnberg am Abend ein 3:0 über Schalke.
0: Vielen Dank an alle Bitter. Euch einen schönen Morgen.

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1: Ich werde der Schlinge des Henkers entkommen.
2: Der Kriegsverbrecher Hermann Göring geht in Nürnberg zuversichtlich seinem Prozess entgegen. Er hat sich selbst den Amerikanern gestellt und deshalb steht in einer regnerischen Nacht ein Soldat bei Richter Jackson vor der Tür.
3: Sie haben Hermann Göring gefangen genommen.
4: Oh, in Österreich.
3: Und was haben Sie mit ihm vor?
4: Das ist wohl die entscheidende Frage. Kann ich reinkommen?
3: Nein.
4: Aber es regnet.
3: Das sehe ich auch. Sie erschießen ihn, nicht wahr?
4: Nicht, dass ich wüsste.
3: Aber das war es doch, was Sie die ganze Zeit mit ihm vorhatten.
4: Yes.
3: Churchill und Roosevelt haben den Befehl selbst unterschrieben.
4: Und Sie waren immer dagegen?
3: Ich bin Richter im Supreme Court. Ich halte nichts davon, jemanden ohne Gerichtsverfahren hinzurichten.
4: Deshalb bin ich hier, um mit Ihnen zu reden.
2: Richter Jackson will die Nazi-Verbrecher vor ein internationales Tribunal stellen. Sein Hauptziel ist Hermann Göring. Um an ihn heranzukommen, will er die Hilfe des Militärpsychiaters Kelly.
5: Sie haben mich hierher geholt wegen Göring.
6: Ich werde Hermann Göring in den Zeugenstand rufen und er wird der Welt erzählen, was er getan hat, damit so etwas nie wieder passieren kann. Dieser Krieg endet in einem Gerichtssaal.
5: Mit Göring.
6: Er ist jetzt das Gesicht der Nazis. Wenn er fällt, fallen sie alle. Werden Sie mir helfen?
2: Ja, das wird er. Kelly arbeitet sich in die Verbrechen der Nazis und die Psyche Görings ein. Und dann ist es soweit, die beiden treffen aufeinander.
7: Was haben Sie über mich rausgefunden?
8: Ehrlich gesagt, dass Sie sehr intelligent sind.
7: Das hätte ich Ihnen aber auch sagen können.
8: Und dass Sie ein Narzisst sind. Mit einer ausgeprägten und aggressiven Fantasiewelt, mit einem starken Ehrgeiz und dem Drang, die Welt, wie Sie sie vorfinden, Ihrem eigenen Denkmuster zu unterwerfen.
7: Und davon wurden Sie wirklich überrascht?
2: Die Oscar-Preisträger Rami Malek und Russell Crowe zeigen Schauspielkunst auf höchstem Niveau. Für uns Franken hat der stark gemachte Nürnberg nur einen Nachteil. Trotz seines Namens wurde das Geschichtsdrama nicht hier gedreht, sondern in Budapest. Stefan Grundler, 98.6 Charivari, Kinoredaktion.

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1: Ich bin Stefan Schütz. Guten Morgen. Deutschland lebt ab heute rechnerisch auf Pump, zumindest wenn es um natürliche Ressourcen geht. Laut dem Bund für Umwelt- und Naturschutz sind bereits alle Rohstoffe verbraucht, die eigentlich für das gesamte Jahr reichen müssten. Mehr dazu von Zoe Tasoval.
2: Vor allem unser hoher Energieverbrauch ist das Problem, sagt der Umweltverband. Also Kohle, Öl und Gas, aber auch viel Verkehr, Industrie und Massentierhaltung. Heißt konkret, wenn alle Menschen weltweit so leben würden wie wir in Deutschland, bräuchten wir gleich drei Erden. Der BUND warnt deshalb, dass unser Lebensstil auf Dauer nicht funktioniert und fordert schnelleres Handeln beim Klimaschutz.
1: Für die Passagiere auf dem Kreuzfahrtschiff, auf dem das Hunter-Virus ausgebrochen war, endet eine 40 Tage lange Odyssee. Das Schiff soll am Morgen vor Teneriffa anlegen. Die Menschen werden unter strengen Quarantänemaßnahmen direkt zum Flughafen gebracht und in ihre Heimatländer ausgeflogen. Auch 6 Deutsche sind an Bord. 3 Menschen waren während der Reise an den Folgen des Hunter-Virus gestorben. Noch bis Ende Juni gilt der Tankrabatt, doch was kommt dann? Der Deutsche Landkreistag fordert eine schnelle Anschlusslösung. DLT-Präsident Brötel hat der Neuen Osnabrücker Zeitung gesagt, die Regierung müsse jetzt überlegen, wie Betroffene auch im Sommer entlastet werden können. Weitere Hilfe sei für viele Menschen in ländlichen Räumen existenziell, weil dort die Wege zum Arbeitsplatz deutlich weiter sind. Laien vertrauen künstlicher Intelligenz zu stark, Fachleute oft zu wenig. Das ist das Ergebnis einer Studie der Uni Hohenheim. Die Forscher haben untersucht, wie

Menschen KI-Empfehlungen bewerten. Laien würden oft unterschätzen, wie stark KI ihre Meinung beeinflusst, heißt es in der Studie. Fachleute wie Mediziner seien dagegen zu skeptisch, obwohl KI zum Beispiel bei Röntgenbildern meist besser sei als der Mensch. Nach dem Aus in der Champions League haben die Fußballer des FC Bayern ihr letztes Auswärtsspiel der Bundesliga-Saison gewonnen. In Wolfsburg feierten die Münchner einen 1:0-Sieg. Zuvor sicherte sich Leipzig mit einem 2:1 über St.

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2: Ich bin Stefan Schütz. Guten Morgen. Ausnahmesituation in einem Hafen von Teneriffa. Hier wird das Kreuzfahrtschiff erwartet, das seit Wochen für Schlagzeilen sorgt, weil sich dort das Hunter-Virus ausgebreitet hat. An Bord sind seit 40 Tagen rund 150 Menschen. Es gab drei Todesfälle. Jan-Uwe Ronneburger berichtet.

0: Alles klappt wie geplant, können die Menschen aus 23 Nationen nun von der spanischen Ferieninsel Teneriffa aus endlich in ihre Heimat fliegen. Dort aber könnte sie eine längere Quarantäne erwarten, denn eine Entwarnung gibt es wegen der langen Inkubationszeit und unzuverlässiger Testmethoden erst Wochen nach dem letzten Kontakt mit einem Erkrankten.
1: Kreml-Chef Putin hat den seit langem mit ihm befreundeten Altkanzler Schröder als Vermittler im Krieg zwischen Russland und der Ukraine ins Spiel gebracht. Obwohl sich die USA um Vermittlung bemüht hätten, könne er sich von europäischer Seite Schröder als Vermittler vorstellen. Putin betonte, dass eine friedliche Lösung des Konflikts Sache der Ukraine und Russland sei. Wörtlich sagte er aber, wenn jemand helfen möchte, sind wir dafür dankbar. Im Internet tauchen immer mehr gefälschte Videos und Bilder von Ärzten und Ärztinnen auf, erstellt mit künstlicher Intelligenz. Ärztepräsident Reinhardt sagt, mit diesen Deepfakes werden den Medizinern Aussagen in den Mund gelegt, um dubiose Produkte zu verkaufen. Problem, die Leute glauben, das wäre echter ärztlicher Rat, dabei sind die Präparate oft nicht nur nutzlos und teuer, sondern können im schlimmsten Fall sogar die Gesundheit gefährden. Heute startet in Wien der 70. Eurovision Song Contest mit einer großen Eröffnungszeremonie. Die Künstler aus 35 Ländern laufen über einen türkisfarbenen Teppich vom Burgtheater zum Rathaus. Mehr als 10.000 Fans werden erwartet. Die eigentlichen Wettbewerbe gehen dann am Dienstag mit dem ersten Halbfinale los. Für Deutschland tritt Sarah Engels mit dem Song Fire an. Sie ist schon für die Endrunde gesetzt. Im Abendspiel der Fußball-Bundesliga hat der FC Bayern trotz des ersten verschossenen Bundesliga-Elfmeters von Harry Kane bei Wolfsburg mit 1:0 gewonnen. Zuvor hatte sich Leipzig das Ticket für die Champions League geholt mit einem 2:1-Sieg gegen St. Pauli. Außerdem spielten Hoffenheim-Bremen 1:0, Augsburg-Gladbach 3:1 und Stuttgart-Leverkusen ebenfalls 3:1.
2: Vielen Dank an alle Mütter. Euch einen schönen

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2: Zwei neue Filme in unseren fränkischen Kinos bieten entweder Action oder Gänsehaut. Vorhang auf für Mortal Kombat 2 und Whistle. Die Schülerin Chris findet in Whistle eine Art Pfeife. Weil sie damit nichts anfangen kann, zeigt sie den Fund ihren Lehrer.
3: Ich hab's in meinem Spind gefunden.
4: Sieht für mich aus wie ein Musikinstrument. Also das ist definitiv den frühen Maya zuzuordnen. Aber der Rest, ich meine, wer weiß, vielleicht den Olmeken.
3: Können Sie was davon übersetzen?
4: Wer weiß, ich werf mal einen Blick drauf.
2: Eine große Hilfe ist der Lehrer aber auch nicht. Chris macht sich auf die Suche nach der Herkunft der Pfeife und findet bald eine Frau, die sich mit sowas auskennt.
5: Sie hat mir meinen Enkel genommen, meine Tochter. Und sie wird noch mehr Leben nehmen.
3: Uns wurde gesagt, die Inschrift bedeutet, die Toten heraufbeschwören.
5: Nicht ganz. Die Inschrift bedeutet, beschwöre deinen Tod herauf.
2: Und schon geht's los. Ein Schüler nach dem anderen stirbt wegen der Pfeife. Für Grusel- und Horrorfans bietet Whistle in Sachen Handlung wenig Überraschendes, dafür aber ziemlich abgefahrene Arten zum Sterben.

0: 5 Jahre nach dem ersten Kinoauftritt gibt es jetzt Mortal Kombat 2. Wie in der erfolgreichen Videospielreihe tobt auch im Film ein tödlicher Kampf zwischen rivalisierenden Gruppierungen. In die wird der Schauspieler Johnny Cage hineingezogen.
1: Wo zur Hölle bin ich? Johnny Cage, du wurdest für den Kampf auserwählt.
2: Das ist ein Kampfturnier bis zum Tod. Es heißt Mortal Kombat.
1: Ich bin kein Champion. Ich habe keine Transformers-Arme. Ich bin einfach nur sehr hübsch. Ich bin Schauspieler.
0: Das hilft ihm aber auch nichts. Gespielt wird der Held wider Willen von The Boy-Star Carl Urban. Und wie schon im ersten Teil gibt es auch in Mortal Kombat 2 den aus Nürnberg stammenden Max Huang zu sehen. Stefan Grundler, 98.6 Charivari, Kinoredaktion.

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8: Ich bin Stefan Schütz. Guten Morgen. Ausnahmesituation in einem Hafen von Teneriffa. Hier wird das Kreuzfahrtschiff

0: verwartet, das seit Wochen für Schlagzeilen sorgt, weil sich dort das Hunter-Virus ausgebreitet hat. An Bord sind seit 40 Tagen rund 150 Menschen. Es gab 3 Todesfälle. Jan-Uwe Ronneburger berichtet.
1: Wenn alles klappt wie geplant, können die Menschen aus 23 Nationen nun von der spanischen Ferieninsel Teneriffa aus endlich in ihre Heimat fliegen. Dort aber könnte sie eine längere Quarantäne erwarten. Denn eine Entwarnung gibt es wegen der langen Inkubationszeit und Unzufriedenheit.

0: ihm befreundeten Altkanzler Schröder als Vermittler im Krieg zwischen Russland und der Ukraine ins Spiel gebracht. Obwohl sich die USA um Vermittlung bemüht hätten, könne er sich von europäischer Seite Schröder als Vermittler vorstellen. Putin betonte, dass eine friedliche Lösung des Konflikts Sache der Ukraine und Russland sei. Wörtlich sagte er aber, wenn jemand helfen möchte, sind wir dafür dankbar. Im Internet tauchen immer mehr gefälschte Videos und Bilder von Ärzten und Ärztinnen auf, erstellt mit künstlicher Intelligenz. Ärztepräsident Reinhardt sagt, mit diesen Deepfakes werden den Medizinern Aussagen in den Mund gelegt, um dubiose Produkte zu verkaufen. Problem, die Leute glauben, das wäre echter ärztlicher Rat, dabei sind die Präparate oft nicht nur nutzlos und teuer, sondern können im schlimmsten Fall sogar die Gesundheit gefährden. Heute startet in Wien der 70. Eurovision Song Contest mit einer großen Eröffnungszeremonie. Die Künstler aus 35 Ländern laufen über einen türkisfarbenen Teppich vom Burgtheater zum Rathaus. Mehr als 10.000 Fans werden erwartet. Die eigentlichen Wettbewerbe gehen dann am Dienstag mit dem ersten Halbfinale los. Für Deutschland tritt Sarah Engels mit dem Song Fire an. Sie ist schon für die Endrunde gesetzt. Im Abendspiel der Fußball-Bundesliga hat der FC Bayern trotz des ersten verschossenen Bundesliga-Elfmeters von Harry Kane bei Wolfsburg mit 1:0 gewonnen. Zuvor hatte sich Leipzig das Ticket für die Champions League geholt mit einem 2:1 gegen St. Pauli. Außerdem spielten Hoffenheim-Bremen 1:0, Augsburg-Gladbach 3:1 und Stuttgart-Leverkusen ebenfalls 3:1.
1: Vielen Dank an alle Mütter. Euch einen schönen

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2: Ich bin Stefan Schütz. Guten Morgen. Für die Passagiere auf dem Kreuzfahrtschiff, auf dem das Hunter-Virus ausgebrochen war, endet eine 40 Tage lange Odyssee. Das Schiff hat vor Teneriffa angelegt. Rund 150 Menschen werden unter strengen Quarantänemaßnahmen direkt zum Flughafen gebracht und in ihre Heimatländer ausgeflogen. Auch 6 Deutsche sind an Bord. 3 Menschen waren während der Reise an den Folgen des Hunter-Virus gestorben. Deutschland hat schon heute seine Ressourcen für das ganze Jahr verbraucht. Das hat die Organisation Global Footprint Network ausgerechnet. Sie ermittelt jedes Jahr diesen sogenannten Erdüberlastungstag für einzelne Länder und für den ganzen Planeten. Wenn alle Menschen auf der Erde so viele Rohstoffe verbrauchen und so viel CO2 ausstoßen würden wie wir,

0: in Deutschland, dann wäre die Biokapazität der Erde schon im ersten Drittel des Jahres aufgebraucht. Der Sozialverband VDK hat die geplante Teilkrankschreibung kritisiert. VDK-Präsidentin Bentele hat dem Portal web.de News gesagt, sie befürchte einen hohen Rechtfertigungsdruck für kranke Arbeitnehmer. Dabei müsse man Bedingungen schaffen, unter denen Menschen gerne zur Arbeit gehen. Die Gesundheitsreform des Bundeskabinetts sieht vor, dass Beschäftigte bei längeren Krankheiten mit 25, 50 oder 75% ihrer Arbeitszeit arbeiten können. In mehreren bayerischen Städten haben Menschen mit sogenannten Liegend-Demos auf die schwere Krankheit MECFS aufmerksam gemacht. Die Teilnehmenden haben sich auf den Boden gelegt, um zu zeigen, viele Betroffene können ihr Bett nicht verlassen. Die Forderungen bei den Demos: mehr Forschung und regionale Behandlungszentren. MECFS-Kranke fühlen sich dauerhaft erschöpft und leiden oft an starken Schmerzen. Im Kampf um die Europapokalplätze und im Tabellenkeller der Fußball-Bundesliga bleibt es spannend. Am vorletzten Spieltag hat der FC Bayern einen knappen 1:0-Sieg in Wolfsburg gefeiert. Leipzig löste das Champions-League-Ticket, Justin Hamm berichtet.
1: Nach dem Champions-League-Aus sorgte Michael Olise mit einem Traumtor für den Münchner Sieg. Wolfsburg spielt jetzt im direkten Duell auf St. Pauli um den Relegationsplatz. Leipzig fügte nämlich St. Pauli eine Niederlage zu und machte durch das 2:1 den dritten Platz klar. Stuttgart ist erstmal Vierter nach einem 3:1-Erfolg gegen Leverkusen. Zudem spielten Hoffenheim-Bremen 1:0 und Augsburg-Gladbach 3:1.
2: Vielen Dank an alle Mütter. Euch einen

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1: In einem dänischen Krankenhaus spielt Nachbeben. Wie bei uns auch, herrscht dort Personalmangel. Mit der Folge,
2: dass wir heute Morgen keinen Hintergrunddienst in der Notaufnahme haben. Wer übernimmt das Telefon für ein paar Stunden? Okay.
3: Ist das nicht etwas viel? Stroke Unit und Notaufnahme?
4: Das geht schon.
1: Sagt Alex. Die junge Ärztin liebt ihren Beruf und natürlich ist ausgerechnet heute richtig viel los. Eine Mutter kommt gerade mit ihrem Sohn, der heftige Kopfschmerzen hat.
5: Es ist schon viel besser als gestern.
6: Lass dich doch erst mal von der Ärztin untersuchen, ja?
5: Ja.
6: Wie fühlst du dich?
5: Sehr gut.
6: Hast du irgendwas doppelt gesehen?
5: Nein.
6: Nein, gut. Jetzt sieh mich bitte einmal an. Bitte sieh mal ganz genau auf meine Nase.
5: Ja, schöne Nase.
1: Alex kann nichts finden und schickt Mutter und Sohn wieder nach Hause. Kurze Zeit später sind die beiden wieder da.
7: Wir müssen ihn scannen. Schnell. Wo bringen Sie ihn hin?
6: Wir lassen ihn scannen, um herauszufinden, was mit ihm los ist.
7: Was fehlt ihm denn
6: nur? Er ist in den besten Händen.
7: Sie können jetzt nicht einfach gehen.
6: Ich bin wieder da, sobald ich was weiß.
1: Es zeigt sich, dass der junge Mann in Lebensgefahr schwebt. Alex ärgert sich darüber, dass sie ihm nicht helfen konnte.
6: Oliver hatte eine sehr schwere Hirnblutung. Er wird gerade auf die Intensivstation gebracht.
7: Warum keine Operation? Ist es nicht nötig?
6: Er liegt jetzt im Koma.
7: Ich hätte wissen müssen, dass etwas nicht stimmt.
6: Er wirkte frisch und war gut drauf.
7: Er ist mein Junge. So etwas spürt man. Kennen Sie das nicht?
6: Sie konnten es nicht wissen. Ich habe ja auch nichts gefunden.
1: Und das ist das Problem. Kollegen distanzieren sich von Alex und Olivers Eltern machen ihr Vorwürfe. Der toll gespielte Nachbeben ist ein beklemmender Film über die Not der Ärzte. Stefan Grundler, 98.6 Charivari, Kinoredaktion.

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6: Ich bin Stefan Schütz. Guten Morgen. Für die Passagiere auf dem Kreuzfahrtschiff, auf dem das Hunter-Virus ausgebrochen war, endet eine 40 Tage lange Odyssee. Das Schiff hat vor Teneriffa angelegt. Rund 150 Menschen werden unter strengen Quarantänemaßnahmen direkt zum Flughafen gebracht und in ihre Heimatländer ausgeflogen. Auch 6 Deutsche sind an Bord. 3 Menschen waren während der Reise an den Folgen des Hunter-Virus gestorben. Deutschland hat schon heute seine Ressourcen für das ganze Jahr verbraucht. Das hat die Organisation Global Footprint Network ausgerechnet. Sie ermittelt jedes Jahr diesen sogenannten Erdüberlastungstag für einzelne Länder und für den ganzen Planeten. Wenn alle Menschen auf der Erde so viele Rohstoffe verbrauchen und so viel CO2 ausstoßen würden wie wir in Deutschland, dann wäre die Biokapazität der Erde schon im ersten Drittel des Jahres aufgebraucht. Der Sozialverband VdK hat die geplante Teilkrankschreibung kritisiert. VdK-Präsidentin

Bentele hat dem Portal web.de News gesagt, sie befürchte einen hohen Rechtfertigungsdruck für kranke Arbeitnehmer. Dabei müsse man Bedingungen schaffen, unter denen Menschen gerne zur Arbeit gehen. Die Gesundheitsreform des Bundeskabinetts sieht vor, dass Beschäftigte bei längeren Krankheiten mit 25, 50 oder 75% ihrer Arbeitszeit arbeiten können. In mehreren bayerischen Städten haben Menschen mit sogenannten Liegendemos auf die schwere Krankheit MECFS aufgerufen.

0: regionale Behandlungszentren. MECFS-Kranke fühlen sich dauerhaft erschöpft und leiden oft an starken Schmerzen. Im Kampf um die Europapokalplätze und im Tabellenkeller der Fußball-Bundesliga bleibt es spannend. Am vorletzten Spieltag hat der FC Bayern einen knappen 1:0-Sieg in Wolfsburg gefeiert. Leipzig löste das Champions-League-Ticket, Justin Hamm berichtet.
1: Nach dem Champions-League-Aus sorgte Michael Olise mit einem Traumtor für den Münchner Sieg. Wolfsburg spielt jetzt im direkten Duell auf St. Pauli um den Relegationsplatz. Leipzig fügte nämlich St. Pauli eine Niederlage zu und machte durch das 2:1 den dritten Platz klar. Stuttgart ist erstmal Vierter nach einem 3:1-Erfolg gegen Leverkusen. Zudem spielten Hoffenheim-Bremen 1:0 und Augsburg-Gladbach 3:1.
2: Vielen Dank an alle Mütter. Euch einen

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7: Ich bin Stefan Schütz. Guten Morgen. Auf Teneriffa liegt ein Kreuzfahrtschiff vor Anker, auf dem das Hunter-Virus ausgebrochen ist. 3 Menschen sind gestorben, darunter eine Deutsche. Jetzt werden die rund 150 Passagiere unter massiven Sicherheitsvorkehrungen von Bord geholt und ausgeflogen. Auch Deutschland hat eine eigene Maschine geschickt. Die Weltgesundheitsorganisation teilte mit, das Hunter-Virus ist nicht mit Corona vergleichbar. Das Ansteckungsrisiko ist gering. Deutschland lebt ab heute rechnerisch auf Pump, zumindest wenn es um natürliche Ressourcen geht. Laut dem Bund für Umwelt und Naturschutz sind bereits alle Rohstoffe verbraucht, die eigentlich für das gesamte Jahr reichen müssten. Mehr dazu von Zoe Tasovani.
8: Vor allem unser hoher Energieverbrauch ist das Problem, sagt der Umweltverband. Also Kohle, Öl und Gas, aber auch viel Verkehr, Industrie und Massentierhaltung. Heißt konkret, wenn alle Menschen weltweit so leben würden wie wir in Deutschland, bräuchten wir gleich 3 Erden. Der BUND warnt deshalb, dass unser Lebensstil auf Dauer nicht funktioniert und fordert schnelleres Handeln beim Klimaschutz.
7: Im Internet tauchen immer mehr gefälschte Videos und Bilder von Ärztinnen und Ärzten auf, erstellt mit künstlicher Intelligenz. Ärztepräsident Reinhardt sagt, mit diesen Deepfakes werden den Medizinern Aussagen in den Mund gelegt, um dubiose Produkte zu verkaufen. Problem, die Leute glauben, das wäre echter ärztlicher Rat. Dabei sind die Präparate oft nicht nur nutzlos und teuer, sondern können im schlimmsten Fall sogar die Gesundheit gefährden. Laien vertrauen künstlicher Intelligenz zu stark, Experten oft zu wenig. Das ist das Ergebnis einer Studie der Uni Hohenheim. Die Forscher haben untersucht, wie Menschen KI-Empfehlungen bewerten. Laien würden oft unter

0: einschätzen, wie stark KI ihre Meinung beeinflusst, heißt es in der Studie. Fachleute wie Mediziner seien dagegen zu skeptisch, obwohl KI zum Beispiel bei Röntgenbildern meist besser sei als der Mensch.
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2: Heute mit Marc Braun. Ich wünsche euch einen wunderschönen Sonntagmorgen. Wir sprechen heute unter anderem darüber, mehr Menschen in die Pflege zu bringen. Die Rummelsberger Diakonie, die versucht es aktuell mit der erweiterten Pflegehelferausbildung. Wir berichten darüber gleich, passend zum Tag der Pflege übermorgen am 12. Mai. Dann stellt unser neugieriger Jascha mal wieder eine schlaue Kinderfrage an den Nürnberger Pfarrer Hannes Schott. Und natürlich grüßen wir ganz besonders lieb unsere Mamas, die nicht nur heute, aber auch heute ein besonderes Danke verdient haben. Am

0: 98.6 Charivari hier mit Vitamin C, dem christlichen Magazin am Sonntag. Was unser Land seit langem braucht, das sind vor allem mehr Menschen, die in der Pflege arbeiten. Die Rummelsberger Diakonie bietet seit 2017 eine erweiterte Pflegehelferausbildung an. Die dauert ein Jahr und richtet sich an Migrantinnen und Migranten, die gerne in einem sozialen Beruf arbeiten möchten, aber noch Unterstützung brauchen, bevor sie mit der eigentlichen Ausbildung in der Pflege starten können. Lea Maria Kielmeier war hier in Nürnberg und hat sich das Ganze mal angeschaut.
1: Die erweiterte Pflegehelferausbildung ist die Antwort auf ein Problem, das es bis dahin häufiger gab, erzählt die Leiterin Regina Mohr.
2: Die Idee ist in der Fachschule für Heilerziehungspflege entstanden, weil eben da Migrantinnen und Migranten diese Schule besucht haben und wir gemerkt haben, es ist sprachlich schwierig, die Ausbildung zu bestehen. Und dann kam eben die Idee, etwas für diese Menschen zu tun. Es handelt sich hier um einen Schulversuch. Und wir sind aber in Franken die einzige Schule, die sowas anbietet.
1: Es geht aber nicht nur darum, Deutsch zu lernen, sondern die deutsche Bürokratie zu meistern und Besonderheiten kennenzulernen. Lehrerin Tina Vogt fasst das so zusammen.
3: Grundlagen der Anatomie und Krankheitslehre, Einführung in unser deutsches Gesundheits- und Wohlfahrtssystem, wie es ist mit dem Schichtdienst und den ganzen vielen tausend Papieren, die wir in Deutschland eben haben. Da versuchen wir sie halt verschiedentlich vorzubereiten. Wir haben ein eher kreativeres Fach, das haben wir Kultur pur genannt, quasi so den Jahreskreislauf auch kennenzulernen, der halt ja in allen Einrichtungen überall irgendwie wichtig ist und entsprechend auch kreativ umgesetzt wird.
1: Vormittags steht Deutsch und der Fachunterricht, zum Beispiel in Anatomie, auf dem Stundenplan. Am Nachmittag wird die Schule zur Lernwerkstatt, sagt Regina Mohr. Da helfen die Lehrkräfte bei individuellen Fragen. Für die TeilnehmerInnen stehen auch 10 Wochen Praktikum an.
3: Man kann halt natürlich Verschiedenes ausprobieren. Viele haben halt mit Menschen mit Behinderung zum Beispiel in ihren Heimatländern nicht so viel Kontakt gehabt. Also sind es neue Perspektiven. Manchmal gibt es auch natürlich falsche Vorstellungen davon, was macht eine Pflegekraft, was ist ein Arzthelfer, eine Arzthelferin zum Beispiel. Und dann arbeiten wir genau darauf hin, dass dann da hoffentlich auch die Ausbildung stattfindet.
1: Denn das ist das Ziel. Und das hat auch Gelianis Gonzalez aus Venezuela mittlerweile vor Augen. Sie ist eine von 40 SchülerInnen und hat vorher nie in der Pflege gearbeitet, aber es gefällt ihr gut.
4: Ich hatte keine Ahnung, okay, was wollen wir in ein alten Menschen? Wir probieren. Mit alten Menschen arbeiten ist sehr, sehr, sehr schön.
1: Ana Lilian Vidal aus Kuba ergänzt, dass es wichtig ist, mit Herzblut dabei zu sein.
5: Es ist ein Beruf für unsere Heilungsarbeit mit Heilung. Das ist wichtig für diesen Beruf.
1: Trotz der Herausforderungen beim Deutschlernen und bei den Aufenthalts- und Arbeitserlaubnissen hat Lehrerin Tina Vogt ein konkretes Anliegen.
3: Dass die Devise lautet, auszubilden statt abzuschieben. Dass nicht so ein großer Teil der Zeit damit beschäftigt ist, Leute, die voll motiviert sind, die auf dem Weg in die Pflege sind, wenn man es schon nicht für diese Menschen aus humanitären Gründen entscheidet, aber wo wir doch in Deutschland so dringend Pflegekräfte brauchen, dass man ihnen nicht noch ständig zusätzlich Steine in den Weg legt, sondern es ihnen erleichtert, diesen Weg auch gehen zu können.
1: Der Schulversuch läuft noch bis nächstes Jahr. Leiterin Regina Mohr hat auch noch einen Wunsch für die Zukunft.
2: Ab nächstem Jahr beginnt ja eine neue Ausbildung, die Pflegeassistenzausbildung mit 1,5 Jahren, dass da die sprachliche Förderung auch ein Schwerpunkt sein wird. Also so, dass man da so eine Verschmelzung hat zwischen der im Moment einjährigen Pflegehelferausbildung und unserer erweiterten.
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0: Vitamin C, das christliche Magazin am Sonntag bei 98.6 Charivari. Wusstet ihr, dass der Muttertag ursprünglich religiöse Wurzeln hat? Also ich habe das ehrlich gesagt nicht gewusst, aber schon im frühen Christentum hat es in England den sogenannten Mothering Sunday gegeben. Ein kirchlicher Feiertag, an dem die Menschen zu ihrer Mutterkirche zurückgekehrt sind. Mit der Zeit ist daraus auch ein Tag geworden, an dem man die Mütter an sich geehrt hat. Das behalten wir mal im Hinterkopf und ehren jetzt die tollsten Frauen der Welt. Markus Weber hat verschiedene Stimmen eingesammelt. Das hier ist für euch, liebe Mütter.
1: Mama, ich finde dich so toll, weil du für uns immer da bist und alles machst. Deine Theresa.
2: Hallo Mama, ich hab dich so lieb, weil du uns immer so hilfst und mir aus schwierigen Situationen immer hilfst. Dein Hannes.
3: Du bist so unfassbar viel wert. Da reicht nicht ein Danke oder eine Schokolade oder Blumen, eine Karte. Wenn mich jemand fragt, wer mein Vorbild ist, brauche ich nicht lange zögern, dann du bist es.
4: Ich hab dich so lieb.
5: Und das haben wir natürlich nicht nur am Muttertag, aber dieser zwei

0: Heute Sonntag im Mai ist schon was Besonderes. Ein Tag, an dem wir euch, liebe Mütter, hochleben lassen und an dem uns bewusst wird, wie wichtig ihr seid.
1: Ich könnte mir keine bessere Mama vorstellen. Ich bin unendlich dankbar, dass ich dich habe und du hast mir durch die schwierigste Zeit in meinem Leben geholfen.
2: Dass ihr uns so leckeres Essen mit den Kindern nehmt.
3: Oh, meine Mama kann ganz doll knuddeln, wenn es einem schlecht geht. Oh.
0: Ja, das ist natürlich besonders wichtig und daran sieht man erst, was eine Mama alles ist. Bezugsperson, Versorgerin, Erzieherin, Trösterin, Unterstützerin, Organisatorin und Beschützerin. Sie kann einfach
4: alles. Das ist egal in welcher Hinsicht, man kann sie immer anrufen, in jeder Situation, es ist top.
0: Mama sein ist ein 24/7-Job, der selbst dann nicht aufhört, wenn die Kinder aus dem Haus sind. Deswegen Hand aufs Herz, wie ist es, Mutter zu sein?
5: Anstrengend. 3 Kinder aufzuziehen ist nicht einfach.
6: Organisieren.
7: Backen, kochen. Mama sein.
8: Immer da sein, wenn jemand was braucht.
9: Einen Familienbetrieb zusammenhalten.
10: Mutter ist eine richtig tolle Aufgabe.
11: Ich fühle mich stolz. Vor allem, weil ich so tolle Kinder habe.
0: Und weil ihr selbst an eurem Tag an die Familie und an alle anderen denkt, wollen wir euch heute hochleben lassen. Sei es mit Geschenken.
12: So ein Tischgrill.
13: Eisgutschein oder Blumen.
14: So Herzen aus Papier.
15: Kaffee oder Praline.
16: Schmuckkette oder Blumen.
0: Oder mit einer ganz dicken Umarmung. Schön, dass es euch gibt.
17: Mama, ich liebe dich.
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0: 98.6 Charivari am Muttertag mit Vitamin C, dem christlichen Magazin. Mein Kollege Christoph Lefertz hat einen tollen christlichen Song ausgegraben und der ist sehr überraschend.
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2: Es ist nie einfach, einen passenden Song zur Himmelfahrt zu finden. Zum Glück gibt es da immer noch die durchgeknallten

alte Punk-Röhre und Ostgöre Nina Hagen. Sie mag völlig abgedreht sein, aber Frömmelei kann man ihr wirklich nicht vorhalten, egal wie sehnsuchtsvoll sie Jesus schmachtet und alte Heilsarmee-Songs schmettert. Nina Hagen brennt jetzt zum dritten Mal ein Gospel-Feuerwerk ab, das so simpel funktioniert wie die alten Musiksorten, die sie fröhlich mixt: Spiritual, Soul, Rock'n'Roll, Disco und sogar einiges an Country. Man muss es nicht mal mögen, es reicht dazu, mit dem Fuß zu wippen. Highway to Heaven heißt Ninas neues Album, gerade erschienen, und das ist kein AC/DC-Gegenentwurf, sondern eine liebevolle Verneigung vor der Gospel-Ikone Sister Rosetta Tharpe. Einen anderen Song klaut sie dann bei Mahalia Jackson, andere bei aktuellen christlichen Rockern, und jedes Mal hört man die alte, rotzige Hagen raus. Ich glaube, ich werde hier noch mehr von diesem Album vorstellen. Fangen wir jetzt mal an mit, passend zur Himmelfahrt, Everybody's Gonna Have a Wonderful Time Up There. Alle verbringen eine gute Zeit da oben. Geklaut hat sie diesen Song, wie zuvor schon Johnny Cash und Pat Boone, bei LeRoy Abernathy, der wurde für diesen Gospel-Boogie nach eigener Aussage von Gott persönlich inspiriert. Schauen wir mal, was es heute auslöst. Hier ist Nina Hagen mit dem Album Highway to Heaven und dem Opener Everybody's Gonna Have a Wonderful Time Up There.

0: heute von Nina Hagen. Mal was anderes als das, was man sonst so mit ihr verbindet. Everybody's gonna have a wonderful time up there. 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
1: Bereits um 10 Uhr startet heute der Club-Gottesdienst in Nürnberg. Nach dem großen Erfolg im letzten Jahr geht es diesmal um die Fanfreundschaft zwischen dem 1. FC Nürnberg und Schalke 04. Fangesänge in der Sebalduskirche und wehende Fahnen, das wird sicherlich wieder toll. Der interkulturelle Gottesdienst, der ist übrigens auch live von zu Hause aus zu verfolgen, im YouTube-Kanal des Clubs. Einen Gottesdienst gestalten von jungen Menschen für junge Menschen mit modernen Liedern und Message, das ist Lighthouse. Selbstverständlich sind alle Altersgruppen herzlich willkommen. Heute in Lauf in der Christuskirche um 19.30 Uhr. KI, also künstliche Intelligenz, begegnet uns im Alltag inzwischen an vielen Stellen. Beim Vortrag Der neue Gott, KI und die menschliche Sinnsuche untersucht die Philosophin und Theologin Claudia Paganini die spirituellen Konsequenzen von KI.

Dienstag in Nürnberg im Eckstein um 19 Uhr. Anmelden kann man sich über die Website der Evangelischen Stadtakademie. Zu Christi Himmelfahrt wird Gottesdienst draußen gefeiert. Mehrere Gemeinden laden unter dem Motto »Dem Himmel so nah« in den Fürther Stadtpark ein. Im Anschluss gibt's noch Kaffee und Kuchen. Man darf natürlich auch gerne eine Picknickdecke und, wer mag, eine Kuchenspende mitbringen.

0: Musikern und Musikerinnen aus Posaunenchören der Region. Die interpretieren neue und bekannte Musikstücke. Und wie das klingt, das kann man hören beim ersten Konzert des Katzwanger Musiksommers am Samstag in Nürnberg-Katzwang rund um die Werkkirche um 19 Uhr. Der Eintritt ist frei.
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0: Einen wunderschönen guten Morgen am Sonntag mit Vitamin C, dem christlichen Magazin bei 98.6 Charivari. Es gibt Kinderfragen, die haben es tatsächlich in sich. Für solche Fragen ist Jascha Experte. Jascha ist 9 Jahre alt. Zum Glück gibt es aber auch Pfarrer Hannes Schott und der versucht auf wirklich alle Fragen eine gute Antwort zu geben. Auch diesmal in der neuesten Folge bei Vitamin C.
1: Jascha fragt.
2: Hallo Hannes.
3: Hallo Jascha.
2: Ich hab eine Frage.
3: Los geht's.
2: Sag mal, wie ist es denn so im Himmel?
3: Oh Jascha, das ist eine der schwierigsten Fragen überhaupt und du stellst die so nebenbei.
2: Naja, ich find's schon wichtig zu wissen, wie es dort ist.
3: Naja, es ist noch keiner zurückgekommen und hat sich beschwert, dass es ihm dort nicht gefallen hätte.
2: Haha, das könnte doch bedeuten, dass es keinen Himmel gibt.
3: Ja, du hast recht, das war eine doofe Antwort. Also, ich sag immer, wenn Menschen lachen, so richtig erlöst, dann blitzt für mich ein Stück Himmel auf.
2: Weil's das so lustig ist?
3: Nee, weil alles weg ist, was uns das Leben schwer macht.
2: Pff, so die ganze Zeit lachen, das klingt schon so ein bisschen komisch.
3: So meine ich das ja nicht, aber man ist gut gelaunt und fröhlich.
2: Das kann ich ja auch, dafür brauche ich gar keinen Himmel.
3: Okay, Jascha, mach mal einen anderen Versuch. Auf alten Grabsteinen steht manchmal Auf Wiedersehen, weil die Leute gehofft haben, sich im Himmel wiederzusehen.
2: Das ist schön. Ist meine Oma dann noch so alt, wie sie gestorben ist?
3: Oh, das weiß ich nicht. Ich glaub's aber nicht. Sie hat da sicher keine Krankheiten und Schmerzen mehr.
2: Vielleicht erkenne ich sie ja gar nicht.
3: Ich glaub, dass der Himmel was ist, worauf wir uns freuen können. Und dann werden wir natürlich auch die treffen, die zu unserem Glück dazugehören und wir werden die natürlich auch erkennen.
2: Und die, die keiner mag?
3: Hm.
2: Die gehören vielleicht für Gott zum Glück dazu.
3: Das ist eine schöne Idee.
2: Und gehören die Steinzeitmenschen auch dazu?
3: Also, wenn Gott die auch schon lieb gehabt hat, wovon ich ausgehe, ja.
2: Ist da überhaupt genug Platz?
3: Ja, also irgendwie wird es möglich sein. Ein Ort, wo alle sind, die gestorben sind, erlöst und glücklich.
2: Und langweilig.
3: Wärst du glücklich, wenn dir langweilig wäre?
2: Nee.
3: Also wird's

0: auch nicht langweilig sein.
1: Ach, Hannes.
0: Ach, Jascha.
1: Hannes, so viel mehr wie ich, weiß da jetzt wirklich auch nicht drüber, muss ich sagen. Aber man kann auch gut mit dir darüber reden.
0: Danke, Jascha. Vielleicht hast du damit den Pfarrberuf auf den Punkt gebracht. Tschüss, Jascha.
1: Tschüss, Hannes. Tschüss, Gott. Und hättest doch mal ein bisschen mehr über den Himmel bekannt geben können.
2: Hast du auch noch eine Frage?
3: Dann schreib mir einfach an frage@jaschafragt.de.

0: Einen wunderschönen Sonntag und Muttertag mit Vitamin C hier bei 98.6 Charivari. Jetzt mit Kurz und Gut, heute von Eva Simoneit-Wanke. Sie ist Pfarrerin auf der Fürther Harthöhe in Heiliggeist.
1: 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Und gut. Heute mit Pfarrerin Eva Simoneit-Wanke.
2: Wir haben den Futtertisch im Kuhstall sauber geschrubbt, dann Strohballen verteilt, einen Altar gebaut. Jetzt kann der Gottesdienst im Stall losgehen. Die Kerzen brennen. Keine Sorge, alles feuerpolizeilich im grünen Bereich. Und die Band macht Musik. Wir singen. Ich erzähle eine Geschichte von der Sehnsucht nach Gott. Da merke ich, wie die Aufmerksamkeit aller Gottesdienstbesucher nach hinten geht. Über dem Gatter sind viele große, braun-weiß gefleckte Köpfe aufgetaucht. Kühe. Die großen Tiere drängeln und quetschen sich an die eisernen Stangen. Alle wollen so nah wie möglich beim Gottesdienst mit dabei sein. Jede versucht, den besten Platz zu ergattern. Plötzlich pinkelt eine von ihnen lautstark. Wir müssen alle lachen. Viele auf den Strohballen recken die Köpfe und schauen. Die Kühe schauen auch. Dann singen sie lautstark mit auf ihre Weise. Muh. Ich versuche schließlich, diese Abenteuerpredigt noch gut zum Ende zu bringen und sage, so viel Neugierde auf Gottes Wort habe ich schon lange nicht mehr erlebt. Jetzt weiß ich, dass auch Kühe predigen können.
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Christliche Magazin auf 98.6 Charivari. Uns gibt's ja jeden Sonntag von 9 bis 10 und übrigens auch als Podcast, der heißt Vitamin C, der christliche Podcast. Nächsten Sonntag berichten wir darüber, dass die schöne Nürnberger Sebalduskirche ab dann Eintritt kosten wird. Wir haben uns vor Ort bei den Besuchern und den Verantwortlichen dazu umgehört. Ich bin Marc Braun, ich wünsche euch noch einen wunderschönen Sonntag und eine schöne Woche. Bis zum kommenden Sonntag mit 98.6 Charivari und Vitamin C.

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5: Ich bin Stefan Schütz. Das von einem Ausbruch des Hantavirus betroffene Kreuzfahrtschiff ist vor Teneriffa eingetroffen. Jetzt sollen die rund 150 Menschen an Bord streng abgeschirmt zum Flughafen gebracht und in ihre Heimatländer geflogen werden, darunter 6 Deutsche. Ursula Winkler berichtet.
6: Erst stehen medizinische Checks an Bord an. Passagiere ohne akute Symptome sollen dann in kleinen Booten an Land kommen. Vom Hafen Granadilla geht es dann in versiegelten Fahrzeugen über eine abgesperrte Straße sofort zum Flughafen. Dort sollen Flieger in die 23 Heimatländer bereitstehen. Zu Hause werden die Passagiere dann wohl in Quarantäne müssen.
5: Kreml-Chef Putin hat den seit langem mit ihm befreundeten Altkanzler Schröder als Vermittler im Krieg zwischen Russland und der Ukraine ins Spiel gebracht. Obwohl sich die USA um Vermittlung bemüht hätten, könne er sich von europäischer Seite Schröder als Vermittler vorstellen. Putin betonte, dass eine friedliche Lösung des Konflikts Sache der Ukraine und Russland sei. Wörtlich sagte er, aber wenn jemand helfen möchte, sind wir dafür dankbar. Der Sozialverband VdK hat die geplante Teilkrankschreibung kritisiert. VdK-Präsidentin Bentele hat dem Portal web.de News gesagt, sie befürchte einen hohen Rechtfertigungsdruck für kranke Arbeitnehmer. Dabei müsse man Bedingungen schaffen, unter denen Menschen gerne zur Arbeit gehen. Die Gesundheitsreform des Bundeskabinetts sieht vor, dass Beschäftigte bei längeren Krankheiten mit 25, 50 oder 75% ihrer Arbeitszeit arbeiten können. In der Fußball-Bundesliga wird der 33. Spieltag fortgesetzt und dabei spielt unter anderem der international erfolgreiche SC Freiburg beim HSV. Los geht's um 15.30 Uhr. 2 Stunden später empfängt Köln das Tabellenschlusslicht Heidenheim und dann folgt um 19.30 Uhr der Anpfiff des Spiels Mainz gegen Union Berlin.
0: Vielen Dank an alle Mütter. Euch einen schönen Muttertag.
2: Die Ann-Kathrin hier. Servus, schönen Sonntag und schönen Muttertag wünsche ich euch. Wisst ihr, wer heute auch feiert? Sängerin Nelly Furtado. Selbst dreifache Mama und in 7 Minuten für euch auf Charivari. Vorher tauchen wir noch kurz ab in die 90er mit Vanessa Williams und Mike.

0: Ihr habt immer noch keinen Muttertagsplan gemacht für heute, aber die Kinder brauchen dringend Auslauf, sonst drehen die irgendwann durch. Alles kein Problem. Hier auf 98.6 Charivari haben wir Last-Minute-Ideen für euch. Jetzt kommt eine von Sarina.
1: Und damit geht die Veranstaltungsreihe Fürth feiert Vielfalt so langsam zu Ende.

0: Aber vorher ist noch einiges geplant. Für das Füreinander, für das Miteinander. Zum Beispiel heute Kiddekirmes Fürth, die große Kinderfahrraddemo, bei der es darum geht, dass die Straßen uns allen gehören und auch Kinder selbstständig und vor allem verkehrssicher auf dem Fahrrad unterwegs sein können sollten. Und genau dafür wird demonstriert heute mit Musik und Seifenblasen und natürlich unter Polizeibegleitung von 14 bis 17 Uhr und dann quer durch die Stadt auf 6 bis 8 Kilometern. Und es ist noch einiges mehr geboten. Bei Fürth feiert Vielfalt. Jetzt noch an diesem Wochenende.
1: 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Und den Helm nicht vergessen, gell?
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0: Liebeslieder über romantische Liebe, die gibt's ja wie Sand am Meer. Im Leben gibt's aber auch eine Liebe, die fängt schon viel früher an als die erste Kindergartenschwärmerei. Und die geht auch tiefer als die Liebe zum ersten Freund. Und genau über diese Liebe haben die Spice Girls 1997 einen Song gemacht. Mama kommt gleich für euch. In der nächsten halben Stunde extra viel Musik am Stück. Hier auf 98.6 Charivari am Muttertag.
1: Vielen Dank an alle Mütter. Euch einen schönen

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1: Ja, und damit einen schönen Sonntag und vor allem schönen Muttertag. 100 Euro kannst du jetzt live im Radio gewinnen an diesem Sonntag, wenn du weißt, was das hier für ein Film ist. Achtung mal bitte. Oha, wer weiß noch, welcher Film, welcher Blockbuster hier dahinter steckt? Der gewinnt 100 Euro. Alle Mütter, aber auch alle Väter dürfen mitspielen unter der 0137 90 30 200. Es gibt 100 Euro zu gewinnen an diesem Sonntag unter der 0137 90 30 200. 50 Cent aus allen deutschen Netzen und vorher noch ein paar Regeln. Mitmachen bitte ab 18. An Minderjährige werden keine Gewinne ausgezahlt. Jeder Anruf kostet 50 Cent aus allen deutschen Netzen. Bitte darauf achten, dass nicht jeder Anruf, der Kosten produziert, auch automatisch ins Studio gelangt. Gewinnchancen im Leitungsspiel 1 zu 200.000. Dazu kann die Redaktion jederzeit ausgewählte Anrufer per Zufallsprinzip direkt ins Studio durchstellen. 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Dort sind dann später auch alle Lösungen und Gewinne notiert und ein Spiel dauert maximal bis Sendungsende.
2: 100 Euro zu gewinnen an diesem Sonntagvormittag, 10. Mai. Was ist das hier für ein Film? Wer sich noch erinnern kann? 100 Euro gibt's zu gewinnen unter der 0137 90 30 200. 0137 90 30 200. 50 Cent aus allen deutschen Netzen mit Leitung 3 bist du live bei uns hier in der Show. Und live hier in der Show ist auch der Carsten. Ich grüße dich. Schönen Sonntag.
3: Hallo, schönen Sonntag und schönen Muttertag.
1: Tja, 100 Euro kann man gewinnen. Jetzt ist die Frage, angenommen, da wird gleich Mami gewinnen. 100 Euro hier bei uns live in der Show. Wann hat sie das Geld dann eigentlich auf dem Konto?
3: Ja, dann kriegt sie sozusagen das Muttertagsgeld direkt heute an diesem Tag auch noch aufs Konto. Heute Nachmittag ist das schon da per Echtzeitüberweisung.
1: Also bevor man dann in die zweite Maiwoche startet, hat man das Geld schon auf dem Konto, habe ich richtig verstanden, ja?
3: Das ist vollkommen korrekt. Heute Nachmittag ist es schon da.
1: Oh, endlich verstehe ich mal was relativ zügig. Am besten nicht dran gewöhnen. 01.
3: Es geht wirklich schnell, ja.
1: Ja, 0137 90 30 200. Durchgestellt mit dem Chance-Button. Wer ist denn live da? Hallo?
4: Hallo, hier ist die Petra. Guten Morgen.
1: Was kommt raus?
4: König der Löwen.
1: 100 Euro gewonnen. Gratulation. Dankeschön. Und damit machen wir direkt weiter mit den nächsten 100 Euro, die du hier live an diesem Sonntag gewinnen kannst. Für diesen Film jetzt hier. Ja, so schnell geht das. Okay, das ist es. Was steckt hier dahinter? Das ist in der Tat nicht viel. Wer weiß, welcher Film das hier ist? Wir haben keinen längeren Ausschnitt gerade da, oder? Okay. Okay, ich bin etwas skeptisch, aber wer das weiß, wer weiß, welcher Film das ist, gewinnt die nächsten 100 Euro. Ein letztes Mal hören wir rein. Und jetzt bist du gefragt unter der 0137 90 30 200. 0137 90 30 200. 50 Cent aus allen deutschen Netzen mit Leitung 3. Bist du live hier in der Show. Nächster Film, nächster Ausschnitt. Was ist das? Also liegen auch Welten dazwischen. Ich meine, das König der Löwen-Ding, da war ja zumindest ein bisschen Gesang mit dabei. Aber das hier ist ja nur ein Ton, der sich wiederholt.
3: Ja, das ist einfach nur ein Schlagzeug, ja. Vier Schläge, glaube ich, wenn ich richtig gezählt habe. Ja, das war's.
1: Frechheit.
3: Vielen Dank, lieber Spielechef. Großartig.
1: Ich verrate euch mal was, das macht er ja wirklich absichtlich, ne? Und jedes Mal sagen wir, naja, wir schließen ja damit auch ein paar Leute aus, die einfach nicht wissen, was das ist. Ja. Dieser Mann ist,
3: ihm egal.
1: Dieser Mann ist so stur, an Sturheit kaum zu überbieten.
3: Er sitzt da so an seinem Computer und dann reibt er sich so die Hände. Das müsst ihr ja, euch mal so vorstellen.
1: So wie Gargamel bei den Schlümpfen, ne?
3: Genau.
1: 0137 90 30 200 50 Cent aus allen deutschen Netzen. Also wer das raus hat, Respekt an dieser Stelle. Wir sind schon wieder auf Gewinnersuche. Was kommt wohl raus? Julia war schon mal in einer anderen Sendung, da meinte das.
5: Was hast du raus?
6: Bin mir nicht ganz sicher, aber ich glaube es ist My Girl.
5: Ja, es ist wirklich ein kurzer Ausschnitt. My Girl, denkst du?
6: Ja.
5: Nee, tut mir leid, nein.
3: Das war's noch nicht.
1: Nee. Gefühlvoller Film, aber es ist nicht My Girl an dieser Stelle. Tut mir leid, da geht's los. Was machen wir?
3: Wir starten nochmal neu rein und versuchen es nochmal mit 200 Euro jetzt.
1: Doppelter Gewinn. Ist gerade irgendwer am Muttertag draußen? Natürlich auch ein Film, den wir heute suchen. Viele sind gerade bei den Müttern. Also eigentlich bräuchten wir wahrscheinlich gerade die Frauen dann auch, ne? Weiß ja, also.
3: Ja.
1: Wer weiß, was das hier ist, bitte? Du gewinnst jetzt 200 Euro unter der 0137 90 30 200. Es geht um 200 Euro. Das Geld wird rausgehen.
3: Genau.
1: Das Geld wird hier nicht bei uns bleiben. Ne? Wäre auch schön, aber nein, wir garantieren, das Geld wird rausgehen. 0137 90 30 200.

0: 30, 200, 50 Cent aus allen deutschen Netzen für 200 Euro. Wer weiß, was das hier ist? Diese vier Schläge machen mich jetzt schon wahnsinnig, Carsten. Ist schon jemand in Leitung 3?
1: Es ist so irre. Leider noch keiner dran da in der 3, aber sobald es klingelt, geht das Geld auch raus und ist das heute Nachmittag. Ja? Heute Nachmittag schon auf dem Konto.
0: Es geht jetzt um 200 Euro. Gerne zu uns kommen, so wie Gregor, da war auch schon mal in einer anderen Sendung da, meinte das.
2: Was hast du raus?
3: Pulp Fiction.
2: Pulp Fiction? Quentin Tarantino? Nee, leider nicht. Tut mir leid.
0: Was ganz anderes. Also Pulp Fiction. Aber hat so ein bisschen diesen Style von Pulp Fiction, aber es ist jetzt nicht Pulp Fiction, was wir hier suchen, ne? Tut mir leid, falsch.
1: Genau, also es reicht ja nicht, wenn man sozusagen nah dran ist oder so. Es muss ja wirklich passen. Du, es ist Muttertag. Ich verdoppel nochmal 400 Euro für die richtige Antwort. Hoffentlich hilft's. Ich weiß nicht.
0: Was ist das für ein Film? Wer das weiß, gewinnt jetzt um 11.09 Uhr. 400 Euro netto und steuerfrei. Heute Nachmittag auf dem Konto. 0137 90 30 200 0137 90 30 200 50 Cent aus allen deutschen Netzen. Es ist nicht Pulp Fiction, es ist nicht My Girl, sondern... Wer weiß, welcher Film das hier ist. Leitung 3 ist weiterhin grün und aktiv. Mit der kommt man live zu uns in die Show rein. Aber aktuell ist, glaube ich, auch noch keiner da, oder?
1: Es ist noch keiner da, noch keiner in Leitung 3. Damit ist aber auch das Geld noch da. Und komm, ich lege noch einen Muttertags-Hunderter oben drauf. 500 Euro. Das meine ich völlig ernst. Das ist auch kein Quatsch, das ist kein Fake. Wir sind live, es ist Sonntag, es ist Muttertag und heute Nachmittag ist das Geld bei euch auf dem Konto. 500 Euro.
0: 500 Euro netto und steuerfrei. Wer weiß, welcher Film das hier ist, der gewinnt hier die 500 Euro. Heute Nachmittag am 10. Mai auf dem Konto zum Start in diese zweite Maiwoche. 0137 90 30 200 50 Cent aus allen deutschen Netzen. Wir sind... schon wieder auf Gewinnersuche. Wer weiß, was das hier für ein Film ist, gerne zu uns kommen. Maren war in einer anderen Sendung da. Sie meinte das hier. Maren, wir brauchen dringend eine richtige Lösung. Haben jetzt ein paar falsche Antworten gehört. Welchen Film suchen wir denn?
4: Notting Hill.
0: Oh ja.
1: Ja, ist auch ein guter Film.
0: Ja. Ist wirklich ein guter Film. Toller absolut. 90er, aber ich...
4: Hugh Grant, bester Mann.
0: Es stimmt leider nicht. Es tut mir leid, Maren. Nee, es ist kein Film mit Hugh Grant. Also das kann ich an
1: obwohl
0: der Stelle
1: ich ihn
0: auch mal
1: sehr
0: sagen.
1: Mag als Schauspieler, ich finde ihn super.
0: Das ist schön.
1: Aber das nützt uns jetzt hier an der Stelle auch nichts. Deshalb lege ich mal ganz schnell noch einen Hunderter oben drauf. Ja? Also 600 Euro. Und dieses Geld ist heute Nachmittag bei euch auf dem Konto. Wir brauchen nur den richtigen Film jetzt.
0: Das hier, was ist das für ein Film? Wer das weiß, kommt bitte jetzt zu uns mit der 0137 90 30 200. Wir sind auf Gewinnersuche mit der 0137 90 30 200. 50 Cent aus allen deutschen Netzen. Mitmachen bitte ab 18. An Minderjährige werden keine Gewinne ausgezahlt. Jeder Anruf kostet 50 Cent aus allen deutschen Netzen. Bitte darauf achten, dass nicht jeder Anruf, der Kosten produziert, auch automatisch ins Studio gelangt. Gewinnchancen im Leitungsspiel 1 zu 200.000. Parallel dazu kann die Redaktion jederzeit ausgewählte Anrufer per Zufallsprinzip direkt ins Studio durchstellen. Die Teilnahmebedingungen sind auf cashquiz.info zu finden. Dort sind dann später auch alle Lösungen und Gewinner notiert und ein Spiel dauert maximal bis Sendungsende. Wer es raus hat, wählt bitte die 0137 90 30 200. Es ist nicht Notting Hill. 0137 90 30 200. 50 Cent aus allen deutschen Netzen. Carsten, ist schon jemand in Leitung 3? Sag ja bitte. Alles andere akzeptiere ich nicht mehr.
1: Ja gut, was soll ich machen? Es ist noch keiner in Leitung 3. Die ist grün nach wie vor. Sobald die rot wird. Sobald sie rot wird, klingelt es und dann gibt's das Geld. Ich leg nochmal Geld drauf. Komm, machen wir es so. Als Motivation. 750 Euro. Vielleicht kann man sich ja in der Familie beratschlagen. Ich weiß nicht. 750 Euro jetzt.
0: Also, A, tut uns leid für diesen kurzen Ausschnitt. B, blöd, dass wir das gerade an Muttertag spielen, wo wir vielleicht auch jemanden bräuchten, der diesen Film kennt hier. 0137 90 30 200. Es geht jetzt sogar um 750 Euro. Heute gewinnen, heute kassieren. Heute Nachmittag ist das Geld auf deinem Bankkonto. 0137 90 30 200. 50 Cent aus allen deutschen Netzen. Julia dachte an My Girl. Gregor dachte an, irgendwie kurios, Pulp Fiction. Maren meinte, das sei Notting Hill. Das ist leider alles nicht richtig. Du gewinnst jetzt sogar live am Muttertag um 11.13 Uhr 750 Euro unter der 0137 90 30 250 Cent aus allen deutschen Netzen. Wenn irgendwer die richtige Lösung für uns hat, dann bitte.

0: bitteschön, jetzt hier zu uns kommt, bitte jetzt hier auflösen. Auch Susanne war in der vorherigen Sendung da, sie meinte damals das. Sag mal, was Danke. Ist denn jetzt deine Lösung, bitte?
1: Das ist Schlaflos in Seattle.
0: Bringt am Ende ja nichts,
2: ist aber
0: ne?
2: Falsch.
0: Ja, leider nein. Das ist auch nicht. Schlaflos in Seattle, es ist auch falsch. Nein, tut mir leid.
2: Also, ich bin langsam ratlos. Ich würde es am liebsten abbrechen. Wir dürfen es nur nicht. Darum mache ich Folgendes. Wir strapazieren jetzt einfach mal das Budget von unserem Spielechef nochmal.
0: Oh nein.
2: 1.000 nein. Euro Muttertagsgeld nein. auch für Väter. Nein. 1.000 nein. Euro ab
0: nein.
2: jetzt.
0: Nein. Doch, doch. 1.000 Euro gehen jetzt raus, sind eingeloggt, kann ich hier nicht mehr ändern. Es ist nicht Schlaflos in Seattle. 0137 90 30 200 0137 90 30 200 50 Cent aus allen deutschen Netzen. Ja, es ist anscheinend echter Fehler, dass wir dieses Spiel hier heute spielen. Ist irgendwer gerade da, der uns sagen kann, welcher Film das hier ist? Welcher Film hier dahinter steckt. Der richtige Filmtitel bringt dir jetzt, bis richtig, ne? 1.000 Euro.
2: 1.000 Euro. Boah, und auch krass. Dieses Geld ist heute Nachmittag schon auf dem Konto. Und jetzt muss ich noch mal was Wichtiges sagen. Vielleicht ist das auch noch mal so ein kleiner Tipp. Dieses Lied heißt ja genauso wie der Film. Das heißt, wer denkt, ich weiß, wie das Lied heißt, aber ich weiß nicht, wie der Film heißt. Es ist der gleiche Titel. So viel darf ich nochmal verraten. So, und jetzt packe ich noch Folgendes hier rein. Ich verdopple die Gewinnchance mit Leitung 6. Die kommt auch noch dazu. Die 3 oder die 6 und es klingelt hier sofort.
0: Doppelte Gewinnchance. Es sind jetzt sogar 2 Studioleitungen geöffnet. Doppelte Gewinnchance zu 1.000 Euro netto und steuerfrei. Das Geld wird rausgehen. Es wird garantiert einen Gewinner geben unter der 0137 90 30 200 0137 90 30 200 50 Cent aus allen deutschen Netzen. 2 Leitungen sind geöffnet. Wer kann uns sagen, was das für ein Film ist? 1.000 Euro stehen garantiert auf dem Spiel. Das Geld wird garantiert rausgehen per Echtzeitüberweisung. Hast du das sogar heute Nachmittag schon auf deinem Konto? Einige falsche Antworten haben wir in der Vergangenheit gehört. My Girl, Pulp Fiction, Notting Hill, davon ist leider nichts richtig. Wer weiß, was rauskommt, holt sich die 1.000 Euro bitte ab unter der 0137 90 30 200 50 Cent aus allen deutschen Netzen. Carsten, klingelt's, ist wer da?
2: Noch keiner in der 3, noch keiner in der 6. Ich gebe die 8 noch dazu. Komm, machen wir so. Machen wir jetzt die dreifache Gewinnchance. 3 Gewinnleitungen aktiv. 3, 6 oder 8. Los geht's.
0: 3 Studioleitungen geöffnet. Eine von diesen 3 Leitungen jetzt treffen. Direkt zu uns kommen. 1.000 Euro gewinnen, netto und steuerfrei. Unter der 0137 90 30 200. 0137 90 30 200. 50 Cent aus allen deutschen Netzen. An diesem Sonntag, an Muttertag. Das ist heute echt der falsche Tag für dieses Rätsel hier. Also das hätte unser Spielechef bei der Planung am Montag ja auch mal bedenken können. Naja, aber was steckt in Bedenken? Denken. Ja. 0137 90 30 200 0137 90 30 200 50 Cent aus allen deutschen Netzen. 1.000 Euro netto und steuerfrei. Carsten, ist schon wer da?
2: Es ist noch keiner in unseren 3 Leitungen. Darum gebe ich jetzt einfach mal 2 Leitungen auf einmal mit dazu. Die 12 und die 14. Die kommen jetzt noch mit rein ins Spiel. Jetzt machen wir die 5-fache Gewinnchance. Achtung, das kann ganz schnell gehen. 5 Leitungen führen jetzt mit der 12 und der 14 auch noch hier zu uns. Auf geht es, 5-fache Gewinnchance.
0: 1.000 Euro für diesen Film hier. Ich meine, kannst du sagen, ja, der Titel heißt genauso wie der Film, musst du aber erstmal drauf kommen. Auch sagen, da gibt's ein Musical zu, aber wenn du erstmal auf diesem, mit diesem kurzen Ausschnitt gar nicht klarkommst, da helfen dir die Tipps auch überhaupt nichts.
2: Naja, vielleicht ein bisschen. Ja, wer weiß. Komm.
0: Ja, es klingelt
2: versuchen
0: ja.
2: Versuchen muss man es ja.
0: Ja, ja. 0137 90 30 200 0137 90 30 200 50 Cent aus allen deutschen Netzen. 1.000 Euro netto und steuerfrei. Aber was ich gut finde, Carsten, du lässt nichts unversucht und eine Leitung nach der anderen gibst du hier frei. Klingelt's jetzt? Ist irgendwer da?
2: Noch keiner da. Ich möchte, dass es jetzt passiert. Du möchtest, dass es passiert. Wir wollen, dass es passiert. Darum gebe ich jetzt noch 2 weitere Leitungen mit rein. Die 19 und die 20 direkt nebeneinander liegen. Das ist jetzt die beste Gewinnchance bisher. Die 7-fache Gewinnchance ab jetzt.
0: Hier ist live das Cash-Quiz um 11 vor 18 an Muttertag. Ist irgendwer gerade am Radio und ist sich zu 100, ja noch besser, 150% sicher, was das für ein

0: Film ist. Dann bitte brauchen wir dich jetzt. Wir brauchen dich jetzt unter der 0137 90 30 200. 0137 90 30 200. 50 Cent aus allen deutschen Netzen. Es sind jetzt 7 Studioleitungen geöffnet. Mhm. Eine von diesen 7 Leitungen treffen. Man kommt dann auch direkt zu uns live rein in die Show und kann hier wirklich die 1000 Euro gewinnen, netto und steuerfrei. 7 Leitungen sind jetzt grün. Davon ist, glaube ich, immer noch keine einzige rot. Was heißt, es ist auch noch keiner da, oder?
1: Das ist das Erschreckende. Es ist noch keiner da. SOS Filmnotruf an Radio Deutschland. Wer weiß es denn jetzt? Ich gebe noch mal 3 Leitungen mit dazu. Komm, wir lassen nichts unversucht. Die 23, 25 und 27 packe ich jetzt auch noch mit rein. Wir öffnen jetzt die Schleusen. Das ist die 10-fache Gewinnchance. 10 Leitungen führen jetzt zu 1000 Euro. Geld ist heute Nachmittag da.
0: Kein Spielverderber sein, die Sendung hier ist gleich vorbei. Wer weiß, was das ist? Das Geld wird rausgehen, deswegen wir brauchen jetzt ein Klingeln in den letzten Sekunden dieser Sendung. 0137 90 30 200 0137 90 30 200 50 Cent aus allen deutschen Netzen, 1000 Euro. Heute gewinnen, heute kassieren. 10-fache Gewinnchance, ein letztes Mal hören wir rein. Was ist das für ein Film, bitte? Wenn du den Filmtitel erkannt hast, dann bitteschön jetzt anrufen, 1000 Euro mitnehmen. 0137 90 30 200. Bitte noch vor Sendungsende. Es wird garantiert einen Gewinner geben. Die 1000 Euro gehen garantiert raus unter der 0137 90 30 200. 50 Cent aus allen deutschen Netzen. Carsten, erste Frage: Ist schon jemand da? Wenn nicht, kannst du noch irgendwas an der Leitungsschraube drehen?
1: Ich habe gerade noch mal einen Systemcheck durchgeführt. Es ist alles in Ordnung. Telefonanlage steht. Alle Leitungen sind aktiviert, die wir genannt haben. Aber es ist noch keiner da. Und deshalb mache ich Folgendes jetzt wirklich für das Finale. Wir haben überhaupt keine Zeit mehr. Ich gebe noch mal 3 Leitungen mit dazu. Die 32, 36 und die 1 gibt es jetzt auch noch mit dazu. Das heißt, es ist jetzt die 13-fache Gewinnchance. Die 13 soll euch jetzt Glück bringen. 13-fache Chance in 3, 2, 1, jetzt!
0: 0137 90 30 200 im großen Finale. Wer gewinnt jetzt 1000 Euro, liebe Kollegen aus der Regie? Ich hab's verstanden, in gut 120 Sekunden ist die Sendung vorbei, unwiderruflich. Es wird garantiert in diesen 120 Sekunden einen Gewinner geben. Mhm. Garantiertes Klingeln in den nächsten 120 Sekunden. Garantierter 1000 Euro Gewinner in den nächsten 120 Sekunden unter der 0137 90 30 200 0137 90 30 200 50 Cent aus allen deutschen Netzen. Eine von 13 offenen Leitungen jetzt treffen, Lösung nennen, 1000 Euro gewinnen, netto und steuerfrei. Letzten 110 Sekunden. Wir müssten eigentlich jetzt schon längst in die Abmoderation dieser Sendung gehen. Es müsste jetzt klingeln. Ist schon wer da, Carsten? Bitte.
1: Es ist noch keiner da und wir sind wirklich in den letzten Sekunden, in den letzten Atemzügen. Du sagst es schon, wir müssten eigentlich in der Abmoderation sein. Das wird jetzt ganz schön eng hier. Mhm. Deshalb brauchen wir euch jetzt hier. Jetzt dabei sein, jetzt die 13-fache Gewinnchance ausnutzen und es wird garantiert in den nächsten 90 Sekunden klingeln.
0: Was ist das für ein Film? Garantiertes Klingeln in den letzten 80 Sekunden. Es ist noch keiner da. Das letzte Mal für heute die Gewinnernummer. Wenn's wer weiß, 0137 90 30 200 0137 90 30 200, 50 Cent aus allen deutschen Netzen, 1000 Euro gewinnst du netto und steuerfrei. Bitte nur den richtigen Filmtitel parat haben. Wenn du gleich dann unsere Stimme im Telefon hörst, nicht auflegen. Du kannst hier wie viel Geld gewinnen und wann hat man das garantiert auf dem Konto, Carsten?
1: Nach wie vor 1000 Euro und das Geld ist heute Nachmittag auf dem Konto.
0: 0137 90 30 200 0137 90 30 200, 50 Cent aus allen deutschen Netzen, 1000 Euro an Muttertag, eine von 13 Leitungen treffen, du kommst direkt zu uns live in die Show rein, richtiger Filmtitel bringt richtiger 1000 Euro, 0137 90, 30, 200, 50 Cent aus allen deutschen Netzen, bin echt gespannt, was du raus hast, die richtige Lösung bitte durchgestellt mit dem Chance-Button Live-Leitung 1, hallo?
2: Ja, Udo Henschel, hallo.
0: Hallo, was hast du raus, mein Lieber?
2: Also ich habe raus Pretty Woman.
0: Pretty Woman, ist es vollkommen richtig.
1: Jawohl.
0: Und damit hast du jetzt 1.000 Euro.

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1: Ich bin Stefan Schütz. Das durch einen Hunter-Virus-Ausbruch in die Schlagzeilen geratene Kreuzfahrtschiff liegt in einem Hafen von Teneriffa. Am späten Vormittag hatte die Evakuierung der knapp 150 Menschen an Bord begonnen, unter strengen Hygienevorschriften. Die Menschen saßen 13 Tage auf dem Schiff fest, darunter 6 Deutsche. Nach dem Ausbruch des Virus auf dem Schiff waren 3 Menschen gestorben, darunter eine Deutsche im Alter von 78 Jahren. Deepfakes im Internet machen auch vor der Medizin nicht Halt. Gefälschte Darstellungen von Ärztinnen und Ärzten bereiten deren Präsident Reinhardt Sorgen. Uli Reitinger berichtet.
2: Die KI legt den Medizinern in manipulierten Bildern und Videos Aussagen in den Mund, die sie nicht gemacht haben. Da werden meist dubiose Medikamente oder Therapien beworben, die nicht nur unnütz und teuer sind, sondern im schlimmsten Fall auch noch die Gesundheit gefährden, heißt es von der Ärztekammer. Ärztepräsident Reinhardt fordert Aufklärungskampagnen in sozialen Medien, damit Patienten solche Fälschungen erkennen können.
1: Deutschland hat seinen Erdüberlastungstag erreicht. Rein rechnerisch sind jetzt die natürlichen Ressourcen aufgebraucht, die eigentlich für das ganze Jahr reichen müssten. Die Organisation Global Footprint Network rechnet vor, wenn alle Länder so viele Rohstoffe verbrauchen und so viel CO2 ausstoßen würden wie Deutschland, dann bräuchte es 3 Erden. Umweltverbände kritisieren, hierzulande werden zu viel Öl, Kohle und Gas verwendet. Der Sozialverband VDK hat die geplante Teilkrankschreibung kritisiert. VDK-Präsidentin Bentele hat dem Portal web.de News gesagt, sie befürchte einen hohen Rechtfertigungsdruck für kranke Arbeitnehmer. Dabei müsse man Bedingungen schaffen, unter denen Menschen gerne zur Arbeit gehen. Die Gesundheitsreform des Bundeskabinetts sieht vor, dass Beschäftigte bei längeren Krankheiten mit 25, 50 oder 75% ihrer Arbeitszeit arbeiten können.
0: Vielen Dank an alle Mütter. Euch einen schönen Muttertag. 98,6
3: 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Was meint ihr denn? Wie wird eigentlich im Hause Madonna der Muttertag gefeiert? Ganz normal geht's da ja wahrscheinlich nicht so. Und Madonna hat ja auch schon alles. Aber die meisten Mamas, die ich kenne, die wünschen sich sowieso keine teuren Geschenke oder große Gesten. Die wünschen sich ein bisschen Zeit. Wir gönnen euch jetzt 4 Minuten lang mit Madonna.

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0: Ihr habt kein Muttertagsgeschenk mehr rechtzeitig aufgetrieben? 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
5: Vielen Dank an alle Mütter. Euch einen Schiff.

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1: Ich bin Moritz Einzel. Nach dem Hantavirus-Ausbruch an Bord des Kreuzfahrtschiffes Hondius bereiten Rettungskräfte die Rückkehr von Passagieren nach Deutschland vor. Nach ihrer Ankunft am Flughafen im niederländischen Eindhoven sollen 4 deutsche Passagiere nach Frankfurt gebracht werden. Die Hondius war in Teneriffa angekommen, von dort werden die Passagiere in ihre Heimatländer gebracht. Der russische Präsident Putin hat vorgeschlagen, Altkanzler Schröder als Vermittler im Ukraine-Krieg zu nutzen. Jetzt kommen Stimmen aus der SPD, das ernsthaft zu prüfen. Der Außenpolitiker Achmetowitsch sagte dem Spiegel, man könne nämlich nicht akzeptieren, dass allein die USA und Russland über die Zukunft der Ukraine und der europäischen Sicherheit entscheiden. Und der SPD-Politiker Stegner sagte, er begrüße jede Initiative, die den Krieg beenden könnte. Deutschland hat seinen Erdüberlastungstag erreicht. Rein rechnerisch sind jetzt die natürlichen Ressourcen aufgebraucht, die eigentlich für das ganze Jahr reichen müssten. Die Organisation Global Footprint Network rechnet vor, wenn alle Länder so viele Rohstoffe verbrauchen und so viel CO2 ausstoßen würden wie Deutschland, bräuchte es 3 Erden. Umweltverbände kritisieren, hierzulande werden zu viel Öl, Kohle und Gas verwendet. 3 Spiele stehen am vorletzten Spieltag in der Fußball-Bundesliga noch aus. Folgendes Programm gibt's heute: Hamburg gegen Freiburg, Köln gegen Heidenheim und Mainz gegen Union Berlin. Justin Hamm blickt voraus.
2: Nach dem sensationellen Einzug ins Finale der Europa League will Freiburg seinen 7. Platz in der Liga sichern. Ab 15.30 Uhr geht's beim HSV zur Sache. Ab 17.30 Uhr spielt dann Köln gegen Heidenheim. Für die Kölner geht es, wie für den HSV, nur noch um die Platzierung. Aber Heidenheim kann als Letzter nochmal richtig Druck auf St. Pauli und Wolfsburg machen. Und im Duell Mainz gegen Union ab 19.30 Uhr ist es dann weniger brisant. Beide Teams haben den Klassenerhalt bereits sicher.
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3: 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Die Ann-Kathrin hier. Servus, schönen Sonntagnachmittag. Die ersten Männer melden sich bei mir, fühlen sich ein bisschen vernachlässigt. Ja, die Armen, gell? Heute stehen eben die Mamas im Mittelpunkt. Und ich finde, das haben die auch verdient, weil Mamas so, so oft andere in den Mittelpunkt stellen. Und übrigens, liebe Papas und solche, die es noch werden wollen, es ist ja gar nicht mehr lang. Dann ist auch Vatertag nächste Woche und dann könnt ihr einen Tag feiern.

0: Die Ann-Kathrin hier, servus.
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2: Der HC Erlangen bekommt es heute mit einer Mannschaft zu tun, die aktuell kaum zu stoppen ist. Der VfL Gummersbach hat zuletzt 11 Spiele in Folge gewonnen und gehört zu den stärksten Teams der Liga. Für den HCE geht es nach einer knappen Niederlage in Leipzig darum, vor den eigenen Fans die passende Antwort zu zeigen. Helfen soll dabei auch Kapitän Christopher Bissel, der nach seiner Verletzung wieder mehr Einsatzzeit bekommt und der Mannschaft wichtige Stabilität geben soll. Außerdem steht der Spieltag heute im Zeichen der Inklusion. Gemeinsam mit Partnern aus der Region setzt der HC Erlangen ein Zeichen für Vielfalt und Zusammenhalt. Die Mannschaft trägt dafür spezielle Trikots, die später für den guten Zweck verlost werden. Die Einnahmen gehen an die Lebenshilfe in Erlangen und Nürnberg. Anwurf gegen den VfL Gummersbach ist heute um 16.30 Uhr in der PSD Bank Nürnberg Arena.
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0: Ihr wollt nächstes Jahr auch Muttertag feiern? Ja, dann kommt gleich ein Song, der wohl zur Stimmung passt. Right Said Fred und Don't Talk, Just Kiss. 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
2: Ich bin Moritz Einzel. Die Bundesregierung reagiert skeptisch auf die jüngsten Äußerungen von Kreml-Chef Putin. Sie reihten sich ein in eine Serie von Scheinangeboten.

0: heißt es aus Regierungskreisen. Putin hatte gesagt, er sei zu direkten Gesprächen mit dem ukrainischen Präsidenten Selenskyj bereit. Als Vermittler brachte Putin Altkanzler Schröder ins Gespräch. Aus Moskau berichtet Ulf Mauder.
1: Putin sagte überraschend, dass er bereit sei, jemanden aus der EU in die Verhandlungen über ein Kriegsende in der Ukraine einzubinden. Dass er sich dabei am liebsten Altkanzler Schröder wünscht, kam bei ihm überraschend direkt und schnell als Vorschlag. Putin kennt den Ex-SPD-Chef lange, vertraut ihm und nennt ihn seinen Freund. Aufhorchen hieß der Kreml-Chef hier in Moskau außerdem, weil er sagte, dass sich der Ukraine-Krieg aus seiner Sicht dem Ende zuneige.
0: Der Sozialverband VDK hat die geplante Teilkrankschreibung für Arbeitnehmer kritisiert. VDK-Präsidentin Bentele sagte Web.de News, es werde für die Menschen einen hohen Rechtfertigungsdruck geben, warum sie nicht wenigstens ein bisschen arbeiten können. Dabei müsse man eigentlich Bedingungen schaffen, unter denen Menschen gesund werden können. Die Evakuierung des von einem Hantavirus-Ausbruch betroffenen Kreuzfahrtschiffs Hondius auf Teneriffa läuft reibungslos. Erste Passagiere wurden nach Behördenangaben unter strengen Sicherheitsvorkehrungen ausgeflogen, darunter auch Deutsche. Laut WHO gibt es bislang 6 bestätigte Infektionen und 3 Todesfälle. Diese Niederlage tut ganz besonders weh. Die Zweitliga-Fußballer aus Fürth haben am vorletzten Spieltag die Chance gehabt, auf den Relegationsplatz zu springen. Aber nach einem 1:2 bei Hertha BSC geht Fürth nun als Vorletzter ins Saisonfinale und muss um den Verbleib in der zweiten Liga bangen. Sicher abgestiegen ist Münster nach einem 1:1 gegen Darmstadt. Der zweite Elversberg patzte bei Kellerkind Düsseldorf. 3:1 hieß es für die Fortuna.
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3: 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Jan-Kathrin hier. Servus. Wir alle lieben doch die Liebe. Wir lieben die 90er und wir lieben Take That. Gleich gibt's das alles in Kombination in der echten Abwechslung für Franken mit How Deep Is Your Love. Vorher noch eine Runde Share für eure Ohren.

0: Liebe Grüße gehen raus an meine Mama. Die Ann-Kathrin hier, ihr hört 98.6 Charivari. Und heute ist so ein Tag, da nutze ich einfach mal schamlos aus, dass ich Radiomoderatorin geworden bin. Muttertagsgrüße auf diesem Weg kann ja wohl nicht jeder verschicken. Mama, du bist die Allerbeste. Du bist immer da, wenn ich dich brauche. Und leider kann kein Geschenk der Welt dir am Muttertag zeigen, was du mir wert bist. Sonst hätte ich es ja längst besorgt, ist ja klar. Wir haben mal bei uns alle Funkhaus-Mamas gefragt, was die sich denn eigentlich von ihren Kindern zum Muttertag wünschen würden.
1: Da ich Langschläfer bin, würde ich mich am meisten über Ausschlafen und ein schönes Frühstück danach freuen. Und ansonsten natürlich Anerkennung im Alltag.
2: Meine Kinder sind ja schon recht groß, ehrlich gesagt erwachsen. Und da freue ich mich einfach, wenn sie noch mal ein bisschen Zeit haben, die Zeit mit mir verbringen, wir irgendwo schönen Kaffee trinken und ein bisschen quatschen.
3: Was ich mir ganz ehrlich immer wünsche, zum Muttertag ist, dass mein Sohn sich selber Gedanken macht, das nicht heißt, Mama, was wünschst du dir? Und das wird dann gemacht.
4: Ich wünsche mir zum Muttertag entweder einen entspannten Tag mit meinem Mann und meiner Tochter bei einem schönen Ausflug oder einen Tag mit den Mädels, mit Prosecco, ohne Mann und ohne Tochter.

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0: Andere, die singen ja über die große Liebe, über den heißen Typen aus der Bar oder die verflossene Jugendleidenschaft. Die Spice Girls, die singen seit 1997 für ihre Mama. Der Song, der kommt gleich. Schönen Muttertag wünsche ich euch jetzt mit 30 Minuten Musik nonstop auf 98.6 Charivari.
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1: Ich bin Moritz Einzel. In einem Hafen von Teneriffa liegt das Kreuzfahrtschiff, auf dem das Hantavirus ausgebrochen ist. Die betroffenen Passagiere werden jetzt nach Hause geflogen. Die vier deutschen Passagiere werden von einem niederländischen Flugzeug nach Eindhoven gebracht. Thomas Brockt berichtet.
2: In den Niederlanden werden die Deutschen von Spezialteams in Empfang genommen, die sie dann auch auf dem Weg nach Deutschland begleiten. In einem sogenannten Sonderisoliertransport geht es zunächst nach Frankfurt und dann, wenn ärztlich nichts dagegen spricht, weiter in die jeweiligen Bundesländer. Das normale Leben wartet auf die Heimkehrer dort aber noch nicht. Sie müssen sich erst einmal in Quarantäne begeben, denn die Inkubationszeit beim Hantavirus ist relativ lang. Entwarnung kann erst nach Wochen gegeben werden.
1: In Berlin läuft der Bundeskongress des Deutschen Gewerkschaftsbundes. Zum Auftakt hat DGB-Chefin Fahimi vor Angriffen auf Arbeitsrechte und Sozialstaat gewarnt. Man sehe, wie versucht werde, den 8-Stunden-Tag in Frage zu stellen oder soziale Sicherungssysteme auszuhöhlen. Es ist Muttertag und aus diesem Anlass hat sich Papst Leo XIV. Zu Wort gemeldet. Beim Gebet Regina Caeli.

0: in Rom, rief der 70-Jährige dazu auf, mit Zuneigung und Dankbarkeit für alle Mütter zu beten, besonders für jene, die in den schwierigsten Umständen leben. Deutschland hat den sogenannten Erdüberlastungstag erreicht. Das ist der Zeitpunkt, an dem rein rechnerisch die natürlichen Ressourcen aufgebraucht sind, die für das ganze Jahr reichen müssten. Berechnet wird der Erdüberlastungstag von der Organisation Global Footprint Network. Bittere Niederlage für Fürth am vorletzten Spieltag der zweiten Fußball-Bundesliga haben die Franken in Berlin bei Hertha BSC mit 1:2 verloren. Damit muss Fürth als Vorletzter um den Ligaverbleib bangen. Branimir Hrgota bei Sky.
1: Ja, in den letzten Spielen geht es um alles, so wie das ganze Saison war, finde ich. Also wir müssen einfach Gas geben, wir müssen unsere Chance machen, wir müssen weniger Tore gegen uns bekommen. Das ist viel zu einfach. Also wir kriegen heute 2 Tore mit einem Mann mehr und das geht einfach nicht.
0: Sicher abgestiegen ist Münster nach einem 1:1 gegen Darmstadt und der Tabellenzweite Elversberg verlor 1:3 in Düsseldorf, hat den Aufstieg aber weiter in eigener Hand.
2: Vielen Dank an alle Mütter. Euch einen schönen

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9: Ich bin Moritz Einzel. Der Ärzteverband Marburger Bund fordert strengere Regelungen beim Zugang zu Alkohol. So soll der Verkauf von Schnaps nur noch in lizenzierten und spezialisierten Läden erfolgen. Das forderte der Verband auf seiner Hauptversammlung in Hannover. Der Bericht von Thomas Brockt.
10: Supermärkte, Tankstellen und Kioske sollten keinen hochprozentigen Alkohol mehr anbieten dürfen, fordert der Marburger Bund. Der Verband begründet das mit den gesundheitlichen Folgen von Alkoholkonsum. Besonders junge Menschen müssten besser geschützt werden. Denn wer früh anfange, Alkohol zu trinken, habe ein höheres Risiko, später abhängig und krank zu werden.
9: Russlands Präsident Putin hat Altkanzler Schröder als möglichen Vermittler im Ukraine-Krieg ins Spiel gebracht. Das hat in Deutschland unterschiedliche Reaktionen ausgelöst. Aus Regierungskreisen heißt es, die Äußerung reihe sich ein in eine Reihe von Scheinangeboten. Der außenpolitische Sprecher der SPD-Bundestagsfraktion Achmetowitsch sagte dagegen dem Spiegel, jedes Angebot müsse ernsthaft geprüft werden. Auf Teneriffa läuft die Evakuierung der Menschen auf dem Kreuzfahrtschiff Hondius. An Bord hatte es mehrere Infektionen mit dem Hantavirus gegeben. 14 spanische Staatsbürger wurden bereits ausgeflogen. Die 4 deutschen Passagiere werden in die Niederlande geflogen und dann nach Frankfurt gebracht. Wegen der langen Inkubationszeit des

0: Hantavirus müssen sie dann erstmal in Quarantäne. Das katholische Osteuropa-Hilfswerk Renovabis hat seine Pfingstaktion eröffnet. Sie steht in diesem Jahr unter dem Motto Zusammenwachsen, damit Europa menschlich bleibt. Zum Auftakt in Augsburg forderte Bischof Bertram Mayer Solidarität mit Christen in Osteuropa und Zentralasien. Sie seien oft politischer und gesellschaftlicher Repression ausgesetzt. Ein torreiches erstes Sonntagsspiel am vorletzten Spieltag in der Fußball-Bundesliga. Der Hamburger SV hat mit 3:2 gegen den SC Freiburg gewonnen und ist damit auf Platz 11 geklettert. Freiburg bleibt Siebter und damit in der Pole Position im Kampf um die Qualifikation für die Conference League. In der zweiten Liga ist Münster nach einem 1:1 gegen Darmstadt abgestiegen. Zudem spielten Hertha BSC Fürth 2:1 und Düsseldorf-Elversberg 3:1.
1: Vielen Dank an alle Mütter. Euch einen Schuss.

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7: 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Euch einen schönen Tag.

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1: Ich bin Moritz Einzel. Die 1.000 Euro Entlastungsprämie ist bekanntlich im Bundesrat durchgefallen. Bayerns Ministerpräsident Söder glaubt, das Vorhaben ist damit vom Tisch. Das hat der CSU-Chef im ARD-Bericht aus Berlin gesagt.
2: Es war eine gut gemeinte Idee. Es hat sich dann aber in den Tagen danach gezeigt, dass sie in der Wirtschaft auf großen Widerstand gestoßen ist. Ich hatte eigentlich gedacht, dass es davor Absprachen gegeben hätte mit der Wirtschaft, ob das vielleicht gut sein könnte. War offenkundig nicht der Fall.
1: Die Bundesregierung wollte es Arbeitgebern ermöglichen, ihren Mitarbeitenden steuerfrei 1.000 Euro zu zahlen. Viele Freunde hat Russlands Präsident Putin in Europa nicht mehr. Aber mit Altkanzler Schröder hat er sich stets bestens verstanden. Jetzt hat Putin Schröder als Vermittler im Ukraine-Krieg ins Spiel gebracht. Regierungskreise sehen darin ein Scheinangebot, während aber aus der SPD Stimmen kommen, den Vorschlag ernsthaft zu prüfen. Es soll schwieriger werden, hochprozentigen Alkohol zu kaufen. Der Ärzteverband Marburger Bund fordert, dass Schnaps nur noch in speziellen und lizenzierten Läden zu haben sein soll. Supermärkte, Tankstellen und Kioske sollen dagegen nichts Hochprozentiges mehr anbieten dürfen. Eine stolze politische Historie hat die FDP, doch es droht der Bedeutungsverlust. Davor warnt der Kandidat für den Parteivorsitz Kubicki. Die Liberalen hätten nur wenig Zeit, verlorenes Vertrauen zurückzugewinnen, sagte er. Kubicki setzt im Rennen um die Parteispitze auf seine Erfahrung. Sein Gegenkandidat Höhne wirbt für einen personellen Neuanfang. Nach dem sensationellen Einzug des SC Freiburg ins Europa-League-Finale hat der Sportclub am vorletzten Spieltag der Fußball-Bundesliga

0: Bundesliga eine Niederlage kassiert. Freiburg verlor beim Hamburger SV mit 2:3 und verpasste die vorzeitige Qualifikation für die Conference League. Doppeltorschütze Igor Matanovic bei The Zone.
1: Sehr schade, dass es heute nicht gereicht hat. Wir wollten heute auch einfach den 7. Platz klar machen. Das war unser Ziel. Ich glaube, wenn man sich das Spiel anschaut, so hat es sich auch angefühlt, waren wir heute nicht bei 100%, auch nicht annähernd bei 100%.
0: Die Ergebnisse aus der zweiten Liga. Hertha BSC gegen Fürth 2:1, Düsseldorf-Elversberg 3:1 und Münster ist abgestiegen nach einem 1:1 gegen Darmstadt.
2: Vielen Dank an alle Bitter. Euch einen schönen

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2: Ich bin Moritz Einzel. Vier deutsche Passagiere des von einem Hantavirus-Ausbruch betroffenen Kreuzfahrtschiffes Hondius sind von Teneriffa aus auf dem Rückweg nach Deutschland. Sie wurden mit einer niederländischen Maschine zusammen mit weiteren Evakuierten ausgeflogen, alle ohne Symptome. Zuvor waren bereits Sonderflüge mit Spaniern, Franzosen und Kanadiern gestartet. Die Deutschen werden über Eindhoven nach Frankfurt gebracht und dort unter Quarantäne gestellt. Bayerns Ministerpräsident Söder hält die 1.000 Euro Entlastungsprämie für erledigt. In der ARD hat der CSU-Chef gesagt, nach der Ablehnung im Bundesrat sei das Vorhaben vom Tisch. Es habe großen Widerstand aus der Wirtschaft gegeben, so Söder.
3: Ehrlicherweise muss man sagen, dass die ursprünglich angedachte Summe, um die es gegangen ist, ich glaube 700, 800 Millionen, sich dann vervierfacht hat in den letzten Tagen. Deswegen war auch der Ausfall, der Steuerausfall bei fast allen Ländern so dominant, dass da keiner mehr eine Chance gesehen hat, zuzustimmen.
2: Söder schlug vor, statt der Entlastungsprämie nun eine Einkommensteuerreform voranzubringen. Ein Vorschlag des russischen Präsidenten Putin sorgt für hektische Debatten in Deutschland. Er hat Altkanzler Schröder als Vermittler im Ukraine-Krieg ins Spiel gebracht. Allein in Schröders Partei, der SPD, gibt es dazu unterschiedliche Positionen. Der Außenpolitiker Achmetowitsch sagte dem Spiegel, jedes Angebot müsse ernsthaft geprüft werden. Parteikollege Roth hingegen sprach im Tagesspiegel von einem durchsichtigen Manöver. In Berlin hat der Bundeskongress des Deutschen Gewerkschaftsbundes begonnen. Zum Auftakt warnte DGB-Chefin Fahimi vor Einschnitten bei Arbeitsrechten und Sozialstaat. Es werde versucht, den 8-Stunden-Tag in Frage zu stellen und soziale Sicherungssysteme auszuhöhlen. Ein mögliches Heidenheimer Fußballwunder in der Bundesliga nimmt weiter Form an. Durch einen 3:1-Sieg in Köln am vorletzten Spieltag ist der FCH erstmals seit Mitte Januar nicht mehr Tabellenletzter. Heidenheim zog am punktgleichen St. Pauli vorbei und ist auch punktgleich mit Wolfsburg auf dem Relegationsplatz. Im letzten Spiel trifft Heidenheim auf Mainz, während es das direkte Duell zwischen St. Pauli und Wolfsburg gibt. Ein weiteres Ergebnis: Hamburg hat mit 3:2 gegen Freiburg gewonnen.
0: Vielen Dank an alle Mütter. Euch einen schönen

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1: Ich bin Moritz Einzel. Nach dem Scheitern im Bundesrat ist die 1.000 € Entlastungsprämie nach Ansicht von Bayerns Ministerpräsident Söder vom Tisch. Das hat der CSU-Chef im ARD-Bericht aus Berlin gesagt.
2: An so einem Punkt muss man mal überlegen, macht es dann einen Sinn, etwas weiter zu verfolgen, mit dem Kopf durch die Wand zu gehen? Ich rate davon ab. Bin ja der einzige Ländervertreter im Koalitionsausschuss. Mein Rat ist dringend, davon abzulassen. Lieber zu überlegen, dass man was Sinnvolleres tut.
1: Söder schlug vor, das Geld lieber in eine Einkommensteuerreform zu stecken. Auf Teneriffa läuft die Evakuierung des Kreuzfahrtschiffes Hondius. An Bord war das Hantavirus ausgebrochen. Es gab 3 Todesopfer. 4 deutsche Passagiere wurden mittlerweile nach Eindhoven in den Niederlanden ausgeflogen. Von dort geht es für sie weiter nach Frankfurt. Viele Freunde hat Russlands Präsident Putin in Europa nicht mehr. Aber mit Altkanzler Schröder hat er sich stets bestens verstanden. Jetzt hat Putin Schröder als Vermittler im Ukraine-Krieg ins Spiel gebracht. Regierungskreise sehen darin ein Scheinangebot, während aber aus der SPD Stimmen kommen, den Vorschlag ernsthaft zu prüfen. Es soll schwieriger werden, hochprozentigen Alkohol zu kaufen. Der Ärzteverband Marburger Bund fordert, dass Schnaps nur noch in speziellen und lizenzierten Läden zu haben sein soll. Supermärkte, Tankstellen und Kioske sollten dagegen nichts Hochprozentiges mehr anbieten dürfen. Was wird das für ein Krimi-Finish am letzten Spieltag der Fußball-Bundesliga? Heidenheim hat in Köln mit 3:1 gewonnen und ist nun punktgleich mit dem neuen letzten St. Pauli und Wolfsburg auf dem Relegationsplatz. Der FCH legte zuletzt eine unglaubliche Aufholjagd hin. Präsident Holger Sandwald sagte bei The Zone:
3: Also wenn ich zurückdenke an die Zeit vor Ostern, da hat keiner mehr irgendeinen Cent auf uns gewettet. Wir intern haben immer dran geglaubt, dass wir nochmal das schaffen können, dass wir nochmal rankommen können. Aber jetzt haben wir alle den unglaublichen Showdown am letzten Spieltag. Das hätte vor Wochen natürlich niemand geglaubt. Und ich bin sehr stolz auf die Mannschaft, was sie heute geleistet hat. Wirklich Hut ab. Kompliment.
1: Heidenheim spielt am letzten Spieltag gegen Mainz und zwischen St. Pauli und Wolfsburg gibt es das direkte Duell. Zuvor hatte heute Hamburg gegen Freiburg gewonnen. 3:2 hieß es im Volkspark.
0: Vielen Dank an alle Bitter. Euch einen schönen

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1: Zwei neue Filme in unseren fränkischen Kinos bieten entweder Action oder Gänsehaut. Vorhang auf für Mortal Kombat 2 und Whistle. Die Schülerin Chris findet in Whistle eine Art Pfeife. Weil sie damit nichts anfangen kann, zeigt sie den Fund ihren Lehrer.
2: Ich hab's in meinem Spind gefunden.
3: Sieht für mich aus wie ein Musikinstrument. Also das ist definitiv dem frühen Maya zuzuordnen. Aber der Rest, ich meine, wer weiß, vielleicht den Olmeken.
2: Können Sie was davon übersetzen?
3: Wer weiß, ich werfe mal einen Blick drauf.
1: Eine große Hilfe ist der Lehrer aber auch nicht. Chris macht sich auf die Suche nach der Herkunft der Pfeife und findet bald eine Frau, die sich mit sowas auskennt.
4: Sie hat mir meinen Enkel genommen, meine Tochter. Und sie wird noch mehr Leben nehmen.
2: Uns wurde gesagt, die Inschrift bedeutet, die Toten heraufbeschwören.
4: Nicht ganz. Die Inschrift bedeutet, beschwöre deinen Tod herauf.
1: Und schon geht's los. Ein Schüler nach dem anderen stirbt wegen der Pfeife. Für Grusel- und Horrorfans bietet Whistle in Sachen Handlung wenig Überraschendes, dafür aber ziemlich abgefahrene Arten zum Sterben. 5 Jahre nach dem ersten Kinoauftritt gibt es jetzt Mortal Kombat 2. Wie in der erfolgreichen Videospielreihe tobt auch im Film ein tödlicher Kampf zwischen rivalisierenden Gruppierungen. In die wird der Schauspieler Johnny Cage hineingezogen.
5: Was zur Hölle bin ich? Johnny Cage, du wurdest für den Kampf auserwählt.
6: Das ist ein Kampfturnier bis zum Tod. Es heißt Mortal Kombat.
5: Ich bin kein Champion. Ich habe keine Transformers-Arme. Ich bin einfach nur sehr hübsch. Ich bin Schauspieler.
1: Das hilft ihm aber auch nichts. Gespielt wird der Held wider Willen von The Boy-Star Carl Urban. Und wie schon im ersten Teil, gibt es auch in Mortal Kombat 2 den aus Nürnberg stammenden Max Huang zu sehen. Stefan Grundler, 98.6 Charivari, Kinoredaktion.

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1: Ich bin Moritz Einzel. Nach dem Scheitern im Bundesrat ist die 1.000 Euro Entlastungsprämie nach Ansicht von Bayerns Ministerpräsident Söder vom Tisch. Das hat der CSU-Chef im ARD-Bericht aus Berlin gesagt.
2: An so einem Punkt muss man mal überlegen, macht es dann einen Sinn, etwas weiter zu verfolgen, mit dem Kopf durch die Wand zu gehen? Ich rate davon ab. Bin ja der einzige Ländervertreter im Koalitionsausschuss. Mein Rat ist dringend, davon abzulassen. Lieber zu überlegen, dass man was Sinnvolleres tut.
1: Söder schlug vor, das Geld lieber in eine Einkommensteuerreform zu stecken. Auf Teneriffa läuft die Evakuierung des Kreuzfahrtschiffes Hondius. An Bord war das Hantavirus ausgebrochen. Es gab 3 Todesopfer. 4 deutsche Passagiere wurden mittlerweile nach Eindhoven in den Niederlanden ausgeflogen. Von dort geht es für sie weiter nach Frankfurt. Viele Freunde hat Russlands Präsident Putin in Europa nicht mehr. Aber mit Altkanzler Schröder hat er sich stets bestens verstanden. Jetzt hat Putin Schröder als Vermittler im Ukraine-Krieg ins Spiel gebracht. Regierungskreise sehen darin ein Scheinangebot, während aber aus der SPD Stimmen kommen, den Vorschlag ernsthaft zu prüfen. Es soll schwieriger werden, hochprozentigen Alkohol zu kaufen. Der Ärzteverband Marburger Bund fordert, dass Schnaps nur noch in speziellen und lizenzierten Läden zu haben sein soll. Supermärkte, Tankstellen und Kioske sollten dagegen nichts Hochprozentiges mehr anbieten dürfen. Was wird das für ein Krimi-Finish am letzten Spieltag der Fußball-Bundesliga? Heidenheim hat in Köln mit 3:1 gewonnen und ist nun punktgleich mit dem neuen letzten St. Pauli und Wolfsburg auf dem Relegationsplatz. Der FCH legte zuletzt eine unglaubliche Aufholjagd hin. Präsident Holger Sannwald sagte bei The Zone:
3: Also wenn ich zurückdenke an die Zeit vor Ostern, da hat keiner mehr irgendeinen Cent auf uns gewettet. Wir intern haben immer dran geglaubt, dass wir nochmal das schaffen können, dass wir nochmal rankommen können. Aber jetzt haben wir alle den unglaublichen Showdown am letzten Spieltag. Das hätte vor Wochen natürlich niemand geglaubt. Und ich bin sehr stolz auf die Mannschaft, was sie heute geleistet hat. Wirklich Hut ab. Kompliment.
1: Heidenheim spielt am letzten Spieltag gegen Mainz und zwischen St. Pauli und Wolfsburg gibt es das direkte Duell. Zuvor hatte heute Hamburg gegen Freiburg gewonnen. 3:2 hieß es im Volkspark.
0: Vielen Dank an alle Mütter. Euch einen schönen Tag.

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2: Ich bin Helen Martin. Auf Teneriffa ist die Evakuierung des Kreuzfahrtschiffes im Gange, auf dem das Hunter-Virus ausgebrochen war. 4 deutsche Passagiere sind am Abend in die Niederlande ausgeflogen worden. Sie sind mittlerweile in Eindhoven gelandet. Von dort geht es für sie weiter nach Frankfurt. Weil es so lange dauern kann, bis das Hunter-Virus ausbricht, müssen sie dann wohl wochenlang in Quarantäne. Die 1.000 Euro Entlastungsprämie ist vom Tisch. Das glaubt jedenfalls Bayerns Ministerpräsident Söder nach dem Aus für das Vorhaben im Bundesrat. In der ARD sagte der CSU-Chef:
3: Wenn das dann schon so teuer ist, eine Prämie, die keiner will, dann nehmen wir lieber das Geld her und stecken es dahin, wo es notwendig ist, in eine echte große Einkommensteuerreform.
2: Die Bundesregierung wollte es Arbeitgebern ermöglichen, ihren Mitarbeitenden steuerfrei bis zu 1.000 Euro zu zahlen. Ein Vorschlag des russischen Präsidenten Putin sorgt für hektische Debatten in Deutschland. Er hat Altkanzler Schröder als Vermittler im Ukraine-Krieg ins Spiel gebracht. Allein in Schröders Partei, der SPD, gibt es dazu unterschiedliche Positionen. Der Außenpolitiker Armetovic sagte dem Spiegel, jedes Angebot müsse ernsthaft geprüft werden. Parteikollege Roth hingegen sprach im Tagesspiegel von einem durchsichtigen Manöver. In Berlin hat der Bundeskongress des Deutschen Gewerkschaftsbundes begonnen. Zum Auftakt warnte DGB-Chefin Fahimi vor Einschnitten bei Arbeitsrechten und Sozialstaat. Es werde versucht, den 8-Stunden-Tag in Frage zu stellen und soziale Sicherungssysteme auszuhöhlen. Am vorletzten Spieltag in der Fußball-Bundesliga hat sich Heidenheim einen Showdown im Abstiegskampf erspielt. Der FCH siegte mit 3:1 in Köln. Damit gehen die letzten drei der Tabelle, also Wolfsburg, Heidenheim und St. Pauli, punktgleich in den letzten Spieltag. Heidenheims Doppeltorschütze Jan Schöppner sagte bei The Zone, viele hätten sein Team schon abgeschrieben.
4: Vielleicht haben wir auch seitdem so ein bisschen befreit aufgespielt, kann man glaube ich so sagen. Seitdem punkten wir auf einmal, seitdem ist man vielleicht auch so ein bisschen in den Flow reingekommen und ja, das war vielleicht so das Geheimrezept.
2: Die weiteren Ergebnisse: Mainz Union Berlin 1:3 und Hamburg Freiburg 3:2.
0: Vielen Dank an alle Mütter. Euch einen schönen

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1: In einem dänischen Krankenhaus spielt Nachbeben. Wie bei uns auch, herrscht dort Personalmangel. Mit der Folge,
2: dass wir heute Morgen keinen Hintergrunddienst in der Notaufnahme haben. Wer übernimmt das Telefon für ein paar Stunden? Okay.
3: Ist das nicht etwas viel? Stroke Unit und Notaufnahme?
4: Das geht schon.
1: Sagt Alex. Die junge Ärztin liebt ihren Beruf und natürlich ist ausgerechnet heute richtig viel los. Eine Mutter kommt gerade mit ihrem Sohn, der heftige Kopfschmerzen hat.
5: Es ist schon viel besser als gestern.
6: Lass dich doch erstmal von der Ärztin untersuchen, ja?
5: Ja.
6: Wie fühlst du dich?
5: Sehr gut.
6: Hast du irgendwas doppelt gesehen?
5: Nein.
6: Nein, gut. Jetzt sieh mich bitte einmal an. Bitte sieh mal ganz genau auf meine Nase.
5: Ja, schöne Nase.
1: Alex kann nichts finden und schickt Mutter und Sohn wieder nach Hause. Kurze Zeit später sind die beiden wieder
7: da. Wir müssen ihn scannen. Schnell. Wo bringen Sie ihn hin?
6: Wir lassen ihn scannen, um herauszufinden, was mit ihm los ist.
7: Was fehlt ihm denn
6: nur? Er ist in den besten Händen.
7: Sie können jetzt nicht einfach gehen.
6: Ich bin wieder da, sobald ich was weiß.
1: Es zeigt sich, dass der junge Mann in Lebensgefahr schwebt. Alex ärgert sich darüber, dass sie ihm nicht helfen konnte.
6: Oliver hatte eine sehr schwere Hirnblutung. Er wird gerade auf die Intensivstation gebracht.
7: Warum keine Operation? Ist es nicht nötig?
6: Er liegt jetzt im Koma.
7: Ich hätte wissen müssen, dass etwas nicht stimmt.
6: Er wirkte frisch und war gut drauf.
7: Er ist mein Junge. So etwas spürt man. Kennen Sie das nicht?
6: Sie konnten es nicht wissen. Ich habe ja auch nichts gefunden.
1: Und das ist das Problem. Kollegen distanzieren sich von Alex und Olivers Eltern machen ihr Vorwürfe. Der toll gespielte Nachbeben ist ein beklemmender Film über die Not der Ärzte. Stefan Grundler, 98.6 Charivari, Kinoredaktion.

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1: Ich bin Helen Martin. Auf Teneriffa ist die Evakuierung des Kreuzfahrtschiffes im Gange, auf dem das Hunter-Virus ausgebrochen war. 4 deutsche Passagiere sind am Abend in die Niederlande ausgeflogen worden. Sie sind mittlerweile in Eindhoven gelandet. Von dort geht es für sie weiter nach Frankfurt. Weil es so lange dauern kann, bis das Hunter-Virus ausbricht, müssen sie dann wohl wochenlang in Quarantäne. Die 1.000 € Entlastungsprämie ist vom Tisch. Das glaubt jedenfalls Bayerns Ministerpräsident Söder nach dem Aus für das Vorhaben im Bundesrat. In der ARD sagte der CSU-Chef:
2: Wenn das dann schon so teuer ist, eine Prämie, die keiner will, dann nehmen wir lieber das Geld her und stecken es dahin, wo es notwendig ist, in eine echte große Einkommensteuerreform.
1: Die Bundesregierung wollte es Arbeitgebern ermöglichen, ihren Mitarbeitenden steuerfrei bis zu 1.000 € zu zahlen. Ein Vorschlag des russischen Präsidenten Putin sorgt für hektische Debatten in Deutschland. Er hat Altkanzler Schröder als Vermittler im Ukraine-Krieg ins Spiel gebracht. Allein in Schröders Partei, der SPD, gibt es dazu unterschiedliche Positionen. Der Außenpolitiker Armetovic sagte dem Spiegel, jedes Angebot müsse ernsthaft geprüft werden. Parteikollege Roth hingegen sprach im Tagesspiegel von einem durchsichtigen Manöver. In Berlin hat der Bundeskongress des Deutschen Gewerkschaftsbundes begonnen. Zum Auftakt warnte DGB-Chefin Fahimi vor Einschnitten bei Arbeitsrechten und Sozialstaat. Es werde versucht, den 8-Stunden-Tag in Frage zu stellen und soziale Sicherungssysteme auszuhöhlen. Am vorletzten Spieltag in der Fußball-Bundesliga hat sich Heidenheim einen Showdown im Abstiegskampf erspielt. Der FCH siegte mit 3:1 in Köln. Damit gehen die letzten 3 der Tabelle, also Wolfsburg, Heidenheim und St. Pauli, punktgleich in den letzten Spieltag. Heidenheims Doppeltorschütze Jan Schöppner sagte bei The Zone, viele hätten sein Team schon abgeschrieben.
3: Vielleicht haben wir auch seitdem so ein bisschen befreit aufgespielt, kann man glaube ich so sagen. Seitdem punkten wir auf einmal, seitdem ist man vielleicht auch so ein bisschen in den Flow reingekommen und ja, das war vielleicht so das Geheimrezept.
1: Die weiteren Ergebnisse: Mainz Union Berlin 1:3 und Hamburg Freiburg 3:2.
0: Vielen Dank an alle Mütter. Euch einen schönen Morgen.

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0: Ich bin Helen Martin. CSU-Chef Söder sieht für die im Bundesrat gestoppte 1.000-Euro-Prämie keine Zukunft mehr. Das hat er im Interview mit der ARD gesagt. Mehr dazu von Thomas Brockt.
1: Eine gut gemeinte Idee, sagt Söder, aber es habe großen Widerstand in der Wirtschaft gegeben, mit der offenbar vorher auch niemand gesprochen habe. Die Prämie war dann im Bundesrat gescheitert, weil die Länder hohe Steuerausfälle befürchteten. Ob die Bundesregierung nun den Vermittlungsausschuss anruft, um doch noch einen Kompromiss zu finden, ist unklar. Am Dienstag ist erst einmal Koalitionsausschuss. Da dürfte das Thema Entlastungen bei Schwarz-Rot ziemlich weit oben stehen.
0: Nach dem Hunter-Virus-Ausbruch auf dem Kreuzfahrtschiff von Dios sind 4 deutsche Passagiere in den Niederlanden gelandet. Sie werden jetzt in Spezialtransporten nach Frankfurt gebracht und müssen danach in Quarantäne. Insgesamt waren 26 Menschen an Bord des Evakuierungsflugs von Teneriffa, alle ohne Symptome. Auf dem Schiff gibt es bisher 6 bestätigte Hunter-Virus-Fälle. 3 Menschen sind gestorben, darunter eine Deutsche. Der Ärzteverband Marburger Bund will den Verkauf von hochprozentigem Alkohol in Supermärkten und Kiosken verbieten. Stattdessen soll es starke alkoholische Getränke nur noch an lizenzierten Stellen geben. Das Argument des Verbands: Alkohol sei ein großes Gesundheitsrisiko. Besonders junge Menschen müssten besser geschützt werden. Im italienischen Flugverkehr wird morgen gestreikt und das hat auch Auswirkungen auf deutsche Flughäfen. Das liegt daran, dass der Streik nicht nur bei der Fluglinie EasyJet stattfindet, sondern auch bei der italienischen Flugsicherung. Die Lufthansa zum Beispiel hat mehrere Verbindungen gestrichen, zum Beispiel am Münchner Flughafen. Die Fußballer von Union Berlin haben das letzte Sonntagsspiel dieser Bundesliga-Saison gewonnen. 3:1 der Sieg in Mainz, der erste unter Interimstrainerin Marie-Louise Ether. Zuvor sorgte Heidenheim für maximale Spannung im Abstiegskampf. Nach dem 3:1-Sieg in Köln gehen der letzte, vorletzte und der Relegationsplatz, also St. Pauli, Heidenheim und Wolfsburg, punktgleich in den letzten Spieltag. Im ersten Sonntagsspiel hatte Hamburg mit 3:2 gegen Freiburg gewonnen.
2: Vielen Dank an alle Mütter. Euch einen schönen

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1: Ich werde der Schlinge des Henkers entkommen.
2: Der Kriegsverbrecher Hermann Göring geht in Nürnberg zuversichtlich seinem Prozess entgegen. Er hat sich selbst den Amerikanern gestellt und deshalb steht in einer regnerischen Nacht ein Soldat bei Richter Jackson vor der Tür.
3: Sie haben Hermann Göring gefangen genommen.
4: Oh, in Österreich.
5: Und was haben Sie mit ihm vor?
3: Das ist wohl die entscheidende Frage. Kann ich reinkommen?
4: Nein.
3: Aber es regnet.
4: Das sehe ich auch. Sie erschießen ihn, nicht wahr?
3: Nicht, dass ich wüsste.
4: Aber das war es doch, was Sie die ganze Zeit mit ihm vorhatten.
3: Yes.
4: Churchill und Roosevelt haben den Befehl selbst unterschrieben.
3: Und Sie waren immer dagegen?
4: Ich bin Richter im Supreme Court. Ich halte nichts davon, jemanden ohne Gerichtsverfahren hinzurichten.
3: Deshalb bin ich hier, um mit Ihnen zu reden.
2: Richter

0: Jackson will die Nazi-Verbrecher vor ein internationales Tribunal stellen. Sein Hauptziel ist Hermann Göring. Um an ihn heranzukommen, will er die Hilfe des Militärpsychiaters Kelly.
1: Sie haben mich hierher geholt wegen Göring.
2: Ich werde Hermann Göring in den Zeugenstand rufen und er wird der Welt erzählen, was er getan hat, damit so etwas nie wieder passieren kann. Dieser Krieg endet in einem Gerichtssaal.
1: Mit Göring.
2: Er ist jetzt das Gesicht der Nazis. Wenn er fällt, fallen sie alle. Werden Sie mir helfen?
0: Ja, das wird er. Kelly arbeitet sich in die Verbrechen der Nazis und die Psyche Görings ein. Und dann ist es soweit, die beiden treffen aufeinander.
3: Was haben Sie über mich rausgefunden?
1: Ehrlich gesagt, dass Sie sehr intelligent sind.
3: Ah, das hätte ich Ihnen aber auch sagen können.
1: Und dass Sie ein Narzisst sind. Mit einer ausgeprägten und aggressiven Fantasiewelt, mit einem starken Ehrgeiz und dem Drang, die Welt, wie Sie sie vorfinden, Ihrem eigenen Denkmuster zu unterwerfen.
3: Und davon wurden Sie wirklich überrascht?
0: Die Oscar-Preisträger Rami Malek und Russell Crowe zeigen Schauspielkunst auf höchstem Niveau. Für uns Franken hat der stark gemachte Nürnberg nur einen Nachteil. Trotz seines Namens wurde das Geschichtsdrama nicht hier gedreht, sondern in Budapest. Stefan Grundler, 98.6 Charivari, Kinoredaktion.

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1: Ich bin Helen Martin. CSU-Chef Söder sieht für die im Bundesrat gestoppte 1.000-Euro-Prämie keine Zukunft mehr. Das hat er im Interview mit der ARD gesagt. Mehr dazu von Thomas Brockt.
2: Eine gut gemeinte Idee, sagt Söder, aber es habe großen Widerstand in der Wirtschaft gegeben, mit der offenbar vorher auch niemand gesprochen habe. Die Prämie war dann im Bundesrat gescheitert, weil die Länder hohe Steuerausfälle befürchteten. Ob die Bundesregierung nun den Vermittlungsausschuss anruft, um doch noch einen Kompromiss zu finden, ist unklar. Am Dienstag ist erst einmal Koalitionsausschuss. Da dürfte das Thema Entlastungen bei Schwarz-Rot ziemlich weit oben stehen.
1: Nach dem Hantavirus-Ausbruch auf dem Kreuzfahrtschiff von Dios sind 4 deutsche Passagiere in den Niederlanden gelandet. Sie werden jetzt in Spezialtransporten nach Frankfurt gebracht und müssen danach in Quarantäne. Insgesamt waren 26 Menschen an Bord des Evakuierungsflugs von Teneriffa, alle ohne Symptome. Auf dem Schiff gibt es bisher 6 bestätigte Hantavirus-Fälle. 3 Menschen sind gestorben, darunter eine Deutsche. Der Ärzteverband Marburger Bund

0: will den Verkauf von hochprozentigem Alkohol in Supermärkten und Kiosken verbieten. Stattdessen soll es starke alkoholische Getränke nur noch an lizenzierten Stellen geben. Das Argument des Verbands: Alkohol sei ein großes Gesundheitsrisiko. Besonders junge Menschen müssten besser geschützt werden. Im italienischen Flugverkehr wird morgen gestreikt und das hat auch Auswirkungen auf deutsche Flughäfen. Das liegt daran, dass der Streik nicht nur bei der Fluglinie EasyJet stattfindet, sondern auch bei der italienischen Flugsicherung. Die Lufthansa zum Beispiel hat mehrere Verbindungen gestrichen, zum Beispiel am Münchner Flughafen. Die Fußballer von Union Berlin haben das letzte Sonntagsspiel dieser Bundesliga-Saison gewonnen. 3:1 der Sieg in Mainz, der erste unter Interimstrainerin Marie-Louise Ether. Zuvor sorgte Heidenheim für maximale Spannung im Abstiegskampf. Nach dem 3:1-Sieg in Köln gehen der letzte, vorletzte und der Relegationsplatz, also St. Pauli, Heidenheim und Wolfsburg, punktgleich in den letzten Spieltag. Im ersten Sonntagsspiel hatte Hamburg mit 3:2 gegen Freiburg gewonnen.
1: Vielen Dank an alle Mütter. Euch einen schönen Tag.

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1: Ich bin Helen Martin. 26 Menschen, die an Bord des vom Hunter-Virus betroffenen Kreuzfahrtschiffs waren, sind in den Niederlanden gelandet, darunter auch 4 Deutsche. Sie werden jetzt nach Frankfurt am Main gebracht. Auf dem Schiff hat es 6 Hunter-Virus-Fälle gegeben, 3 Menschen sind gestorben, auch eine Frau aus Deutschland. Die WHO stuft die Gefahr einer Ausbreitung des Hunter-Virus als gering ein. Für CSU-Chef Söder ist die 1.000 € Entlastungsprämie gescheitert. In der ARD hat der bayerische Ministerpräsident gesagt, die Prämie sei eine gut gemeinte Idee gewesen, dann aber in der Wirtschaft auf großen Widerstand gestoßen. Söder will das Geld jetzt lieber in die Einkommensteuerreform stecken. Am Dienstag trifft sich der Koalitionsausschuss, um über andere Möglichkeiten zur Entlastung der Bürger zu sprechen. Kreml-Chef Putin hatte vorgeschlagen, dass Altkanzler Schröder als Vermittler im Ukraine-Krieg fungieren könnte. Dieser Vorschlag stößt in der SPD nicht auf grundsätzliche Ablehnung. Der SPD-Außenpolitiker Stegner sagte dem Spiegel, er begrüße jede Initiative, die den Krieg beenden könnte. Thomas Beskin berichtet.
2: Bisher, so sagt Stegner, sei Europa nicht an den Verhandlungen beteiligt und könne keine Vorschläge machen. Wenn das über jemanden wie Schröder gelingen würde, wäre es fahrlässig, das auszuschlagen. Die Bundesregierung äußerte sich skeptisch zu dem Vorschlag. Aus Regierungskreisen in Berlin hieß es, er reihe sich ein in eine Serie von Scheinangeboten.
1: In Berlin hat der Bundeskongress des Deutschen Gewerkschaftsbundes begonnen. Zum Auftakt warnte DGB-Chefin Fahimi vor Einschnitten bei Arbeitsrechten und Sozialstaat. Es werde versucht, den 8-Stunden-Tag in Frage zu stellen und soziale Sicherungssysteme auszuhöhlen. Zum Abschluss des vorletzten Spieltags in der Fußball-Bundesliga hat Union Berlin einen historischen Erfolg eingefahren. Das 3:1 in Mainz war der erste Sieg unter Trainerin Marie-Louise Eter. Zuvor hatte sich Heidenheim einen Showdown im Abstiegskampf erspielt. Der FCH siegte mit 3:1 in Köln. Damit gehen die letzten 3 der Tabelle, also Wolfsburg, Heidenheim und St. Pauli, punktgleich in den letzten Spieltag. Im ersten Sonntagsspiel gewann Hamburg gegen Freiburg mit 3:2.

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1: Zwei neue Filme in unseren fränkischen Kinos bieten entweder Action oder Gänsehaut. Vorhang auf für Mortal Kombat 2 und Whistle. Die Schülerin Chris findet in Whistle eine Art Pfeife. Weil sie damit nichts anfangen kann, zeigt sie den Fund ihren Lehrer.
2: Ich hab's in meinem Spind gefunden.
3: Sieht für mich aus wie ein Musikinstrument. Also das ist definitiv dem frühen Maya zuzuordnen, aber der Rest, ich meine, wer weiß, vielleicht den Olmeken.
2: Können Sie was davon übersetzen?
3: Wer weiß, ich werfe mal einen Blick drauf.
1: Eine große Hilfe ist der Lehrer aber auch nicht. Chris macht sich auf die Suche nach der Herkunft der Pfeife und findet bald eine Frau, die sich mit sowas auskennt.
4: Sie hat mir meinen Enkel genommen, meine Tochter. Und sie wird noch mehr Leben nehmen.
2: Uns wurde gesagt, die Inschrift bedeutet, die Toten heraufbeschwören.
4: Nicht ganz. Die Inschrift bedeutet, beschwöre deinen Tod herauf.
1: Und schon geht's los. Ein Schüler nach dem anderen stirbt wegen der Pfeife. Für Grusel- und Horrorfans bietet Whistle in Sachen Handlung wenig Überraschendes, dafür aber ziemlich abgefahrene Arten zum Sterben. 5 Jahre nach dem ersten Kinoauftritt gibt es jetzt Mortal Kombat 2. Wie in der erfolgreichen Videospielreihe tobt auch im Film ein tödlicher Kampf zwischen rivalisierenden Gruppierungen. In die wird der Schauspieler Johnny Cage hineingezogen.
5: Wo zur Hölle bin ich? Johnny Cage, du wurdest für den Kampf auserwählt.
6: Das ist ein Kampfturnier bis zum Tod. Es heißt Mortal Kombat.
5: Ich bin kein Champion. Ich habe keine Transformers-Arme. Ich bin einfach nur sehr hübsch. Ich bin Schauspieler.
1: Das hilft ihm aber auch nichts. Gespielt wird der Held wider Willen von The Boy-Star Carl Urban. Und wie schon im ersten Teil gibt es auch in Mortal Kombat 2 den aus Nürnberg stammenden Max Huang zu sehen. Stefan Grundler, 98.6 Charivari, Kino.

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2: Ich bin Helen Martin. 26 Menschen, die an Bord des vom Hunter-Virus betroffenen Kreuzfahrtschiffs waren, sind in den Niederlanden gelandet, darunter auch 4 Deutsche. Sie werden jetzt nach Frankfurt am Main gebracht. Auf dem Schiff hat es 6 Hunter-Virus-Fälle gegeben, 3 Menschen sind gestorben, auch eine Frau aus Deutschland. Die WHO stuft die Gefahr einer Ausbreitung des Hunter-Virus als gering ein. Für CSU-Chef Söder ist die 1.000 € Entlastungsprämie gescheitert. In der ARD hat der bayerische Ministerpräsident gesagt, die Prämie sei eine gut gemeinte Idee gewesen, dann aber in der Wirtschaft auf großen Widerstand gestoßen. Söder will das Geld jetzt lieber in die Einkommensteuerreform stecken. Am Dienstag trifft sich der Koalitionsausschuss, um über andere Möglichkeiten zur Entlastung der Bürger zu sprechen. Kreml-Chef Putin hatte vorgeschlagen, dass Altkanzler Schröder als Vermittler im Ukraine-Krieg fungieren könnte. Dieser Vorschlag stößt in der SPD nicht auf grundsätzliche Ablehnung. Der SPD-Außenpolitiker Stegner sagte dem Spiegel, er begrüße jede Initiative, die den Krieg beenden könnte. Thomas Beskin berichtet.
3: Bisher, so sagt Stegner, sei Europa nicht an den Verhandlungen beteiligt und könne keine Vorschläge machen. Wenn das über jemanden wie Schröder gelingen würde, wäre es fahrlässig, das auszuschlagen. Die Bundesregierung äußerte sich skeptisch zu dem Vorschlag. Aus Regierungskreisen in Berlin hieß es, er reihe sich ein in eine Serie von Scheinangeboten.
2: In Berlin hat der Bundeskongress des Deutschen Gewerkschaftsbundes begonnen. Zum Auftakt warnte DGB-Chefin Fahimi vor Einschnitten bei Arbeitsrechten und Sozialstaat. Es werde versucht, den 8-Stunden-Tag in Frage zu stellen und soziale Sicherungssysteme auszuhöhlen. Zum Abschluss des vorletzten Spieltags in der Fußball-Bundesliga hat Union Berlin einen historischen Erfolg eingefahren. Das 3:1 in Mainz war der erste Sieg unter Trainerin Marie-Louise Eter. Zuvor hatte sich Heidenheim einen Showdown im Abstiegskampf erspielt. Der FCH siegte mit 3:1 in Köln. Damit gehen die letzten 3 der Tabelle, also Wolfsburg, Heidenheim und St. Pauli, punktgleich in den letzten Spieltag. Im ersten Sonntagsspiel gewann Hamburg gegen Freiburg mit 3:2.
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1: Ich bin Helen Martin. Die Entlastungsprämie von 1.000 Euro, sie ist vom Tisch, zumindest für CSU-Chef Söder. In der ARD hat er gesagt:
2: Es war eine gut gemeinte Idee, es hat sich dann aber in den Tagen danach gezeigt, dass sie in der Wirtschaft auf großen Widerstand gestoßen ist. Ich hatte eigentlich gedacht, dass es davor Absprachen gegeben hätte mit der Wirtschaft, ob das vielleicht gut sein könnte, war offenkundig nicht der Fall.
1: Am Freitag hatte der Bundesrat die Prämie abgelehnt. Morgen, also am Dienstag, trifft sich der Koalitionsausschuss, um darüber zu sprechen, wie man die Bürgerinnen und Bürger noch entlasten könnte. Nach dem Hunter-Virus-Ausbruch auf dem Kreuzfahrtschiff von Dios sind mittlerweile 94 Passagiere von Teneriffa ausgeflogen worden, darunter 4 Deutsche. Die sind in den Niederlanden gelandet und werden jetzt nach Frankfurt gebracht. Dann geht's für sie in häusliche Quarantäne. Insgesamt gibt es 6 bestätigte Hunter-Virus-Fälle und 2 Verdachtsfälle. 3 Menschen sind gestorben, ein niederländisches Ehepaar und eine Deutsche. In 63 Schulen in Bayern sind letzte Woche Drohmails eingegangen, und zwar immer mit dem gleichen Wortlaut. Wie die Rheinische Post berichtet, haben auch 56 Schulen in NRW die Mail bekommen. Die Polizei hat die Drohungen geprüft, keine war ernst gemeint, keine Schule musste schließen. Das große Finale vom Eurovision Song Contest ist zwar erst nächsten Samstag, aber schon heute wurde der ESC in Wien offiziell eröffnet mit einer Parade durch die österreichische Hauptstadt. Mit dabei waren natürlich die Delegationen der 35 Teilnehmerländer, darunter auch die deutsche Starterin Sarah Engels. Dieses Jahr sind weniger Länder als sonst vertreten, unter anderem Spanien, Irland, die Niederlande und Slowenien haben abgesagt, weil sie gegen die Teilnahme von Israel protestieren wollen. Es war ein torreicher Sonntag in der Fußball-Bundesliga. Am Abend hat Union Berlin einen 3:1-Erfolg in Mainz gefeiert. Der Premierensieg der ersten Bundesliga-Trainerin Marie-Louise Ether. Zuvor setzte Heidenheim seine Aufholjagd fort. Nach dem 3:1-Sieg in Köln ist der FCH nun Vorletzter und punktgleich mit St. Pauli und Wolfsburg. Am letzten Spieltag geht's um alles. Im ersten Sonntagsspiel feierte der HSV einen 3:2-Sieg gegen Freiburg.

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1: In einem dänischen Krankenhaus spielt Nachbeben. Wie bei uns auch, herrscht dort Personalmangel. Mit der Folge,
2: dass wir heute Morgen keinen Hintergrunddienst in der Notaufnahme haben. Wer übernimmt das Telefon für ein paar Stunden? Okay.
3: Ist das nicht etwas viel? Stroke Unit und Notaufnahme?
4: Das geht schon.
1: Sagt Alex. Die junge Ärztin liebt ihren Beruf und natürlich ist ausgerechnet heute richtig viel los. Eine Mutter kommt gerade mit ihrem Sohn, der heftige Kopfschmerzen hat.
5: Es ist schon viel besser als gestern.
6: Lass dich doch erstmal von der Ärztin untersuchen, ja?
5: Ja.
6: Wie fühlst du dich?
5: Sehr gut.
6: Hast du irgendwas doppelt gesehen?
5: Nein.
6: Nein, gut. Jetzt zieh mich bitte einmal an. Bitte sieh mal ganz genau auf meine Nase.
5: Ja, schöne Nase.
1: Alex kann nichts finden und schickt Mutter und Sohn wieder nach Hause. Kurze Zeit später sind die beiden wieder
7: da. Wir müssen ihn scannen. Schnell. Wo bringen Sie ihn hin?
6: Wir lassen ihn scannen, um herauszufinden, was mit ihm los ist.
7: Was fehlt ihm denn
6: nur? Er ist in den besten Händen.
7: Sie können jetzt nicht einfach gehen.
6: Ich bin wieder da, sobald ich was weiß.
1: Es zeigt sich, dass der junge Mann in Lebensgefahr schwebt. Alex ärgert sich darüber, dass sie ihm nicht helfen konnte.
6: Oliver hatte eine sehr schwere Hirnblutung. Er wird gerade auf die Intensivstation gebracht.
7: Warum keine Operation? Ist es nicht nötig?
6: Er liegt jetzt im Koma.
7: Ich hätte wissen müssen, dass etwas nicht stimmt.
6: Er wirkte frisch und war gut drauf.
7: Er ist mein Junge. So etwas spürt man. Kennen Sie das nicht?
6: Sie konnten es nicht wissen. Ich habe ja auch nichts gefunden.
1: Und das ist das Problem. Kollegen distanzieren sich von Alex und Olivers Eltern machen ihr Vorwürfe. Der toll gespielte Nachbeben ist ein beklemmender Film über die Not der Ärzte. Stefan Grundler, 98.6 Charivari, Kinoredaktion.

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6: Ich bin Helen Martin. Die Entlastungsprämie von 1.000 Euro. Sie ist vom Tisch, zumindest für CSU-Chef Söder. In der ARD hat er gesagt:
7: Es war eine gut gemeinte Idee, es hat sich dann aber in den Tagen danach gezeigt, dass sie in der Wirtschaft auf großen Widerstand gestoßen ist. Ich hatte eigentlich gedacht, dass es davor Absprachen gegeben hätte mit der Wirtschaft, ob das vielleicht gut sein könnte, war offenkundig nicht der Fall.
6: Am Freitag hatte der Bundesrat die Prämie abgelehnt. Morgen, also am Dienstag, trifft sich der Koalitionsausschuss, um darüber zu sprechen, wie man die Bürgerinnen und Bürger noch entlasten könnte. Nach dem Hunter-Virus-Ausbruch auf dem Kreuzfahrtschiff von Dios sind mittlerweile 94 Passagiere von Teneriffa ausgeflogen worden, darunter 4 Deutsche. Die sind in den Niederlanden gelandet und werden jetzt nach Frankfurt gebracht. Dann geht's für sie in häusliche Quarantäne. Insgesamt gibt es 6 bestätigte Hunter-Virus-Fälle und 2 Verdachtsfälle. 3 Menschen sind gestorben, ein niederländisches Ehepaar und eine Deutsche. In 63 Schulen in Bayern sind letzte Woche Drohmails eingegangen, und zwar immer mit dem gleichen Wortlaut. Wie die Rheinische Post berichtet, haben auch 56 Schulen in NRW die Mail bekommen. Die Polizei hat die Drohungen geprüft, keine war ernst gemeint, keine Schule musste schließen. Das große Finale vom Eurovision Song Contest ist zwar erst nächsten Samstag, aber schon heute wurde der ESC in Wien offiziell eröffnet mit einer Parade durch die österreichische Hauptstadt. Mit dabei waren natürlich die Delegationen der 35 Teilnehmerländer, darunter auch die deutsche Starterin Sarah Engels. Dieses Jahr sind weniger Länder als sonst vertreten, unter anderem Spanien, Irland, die Niederlande und Slowenien haben abgesagt, weil sie gegen die Teilnahme von Israel protestieren wollen. Es war ein torreicher Sonntag in der Fußball-Bundesliga. Am Abend hat Union Berlin einen 3:1-Erfolg in Mainz gefeiert. Der Premierensieg der ersten Bundesliga-Trainerin Marie-Louise Ether. Zuvor setzte Heidenheim seine Aufholjagd fort. Nach dem 3:1-Sieg in Köln ist der FCH nun Vorletzter und punktgleich mit St. Pauli und Wolfsburg. Am letzten Spieltag geht's um alles. Im ersten Sonntagsspiel feierte der HSV einen 3:2-Sieg gegen Freiburg.
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1: Ich bin Helen Martin. 4 deutsche Passagiere des Kreuzfahrtschiffs Hondius sind nach dem Hantavirus-Ausbruch auf dem Weg nach Frankfurt. Von dort werden sie zur Quarantäne in ihre Bundesländer gebracht. Eine Person kommt in die Berliner Charité, eine andere nach Baden-Württemberg. Laut der WHO gab es 6 bestätigte Hantavirus-Fälle auf dem Schiff. 3 Menschen sind gestorben, darunter auch eine Deutsche. Nach dem Veto des Bundesrats ist die geplante Entlastungsprämie für Arbeitnehmer wohl vom Tisch. CSU-Chef Söder und SPD-Ministerpräsidentin Schwesig raten der Bundesregierung, das Vorhaben abzuhaken und stattdessen gleich eine Einkommensteuerreform anzugehen. Am Dienstag dürfte das Thema im Koalitionsausschuss diskutiert werden.